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1: Es ist 3 Uhr im Nachrichtenstudio, Gabriele Tüchler. Seit Jahren wird vor hohen Kosten gewarnt, wenn Österreich seine Klimaziele nicht erreicht. Das Forschungsinstitut Eco Austria macht es umgekehrt.

0: Es warnt vor negativen Folgen, wenn Österreich tatsächlich bis 2040 klimaneutral sein will. Peter Daser berichtet.
1: Der Ausstoß von CO2 müsste 400 Euro pro Tonne mehr kosten in Österreich, um den Druck für eine klimafreundlichere Produktion zu erhöhen. Das geht aus einer Analyse von Johannes Berger vom wirtschaftsnahen Eco Austria Institut im Auftrag der Industriellen Vereinigung hervor. Die höheren Kosten für die Betriebe würden aber die Inflation erhöhen und die Zahl der Arbeitsplätze im Land senken.
2: Insgesamt kommen wir netto zu dem Ergebnis einer gewissen Beschäftigungsreduktion durch diese Maßnahme. Das Ergebnis ist der Analyse zufolge eine um 0,7% oder rund 30.000 Personen geringere Beschäftigung.
1: Berger plädiert dafür, noch einmal zu diskutieren, ob Österreich wirklich 10 Jahre vor der übrigen Europäischen Union klimaneutral werden soll.
0: Der Mitinhaberin jener Bar im Schweizer Ort Grand-Montana, in dem sich in der Silvesternacht eine tödliche Brandkatastrophe ereignet hat, wird jetzt auch Urkundenfälschung vorgeworfen. Es geht um eine mutmaßlich gefälschte Rechnung für den im Lokal verwendeten Schaumstoff, der in der Brandnacht Feuer gefangen hat. Die Änderung der Rechnung soll allerdings steuerliche Gründe gehabt haben. In der Fußball-Frauen-WM-Qualifikation ist beim ÖFB-Team nach dem 1:0 gegen Slowenien Erleichterung spürbar. Die WM-Quali-Chancen sind weiter intakt nach dem ersten Sieg im ersten Spiel unter Lars Söndergaard als neuem Teamchef Martin Lang.
3: Auf jeden Fall spürt man beim zweiten Trainerwechsel in 1,5 Jahren beim ÖFB-Frauennationalteam zum zweiten Mal eine neue Aufbruchsstimmung. Teamchef Lars Söndergaard setzt zur Not auf weite, hohe Bälle nach vorn, wenn es spielerisch nicht klappt. Geduld ist gefragt, Stürmerin Aileen Kempel.
4: Dass unser großes Manko ein bisschen das Spiel mit Ball ist und wir haben jetzt einfach versucht, sehr viel an dem zu arbeiten. Ist immer noch Luft nach oben.
3: Nach dem 1:0 gegen Slowenien wollen die Österreicherinnen Platz 3 und die damit bessere Playoff-Chance behalten und spielen zum Quali-Gruppenabschluss am Dienstag in Norwegen, Kapitänin Sarah Puntigam.
5: Ich glaube, dass wir auch in Norwegen ja, gute Chancen haben, dass wir da was mitnehmen. Der Grundstein ist gegen.
3: Die Norwegerinnen sind fix Zweite hinter den Gruppensiegerinnen aus Deutschland, die am Dienstag in Slowenien spielen.
0: Und jetzt zum Wetter und zu Nathalie Auer.
6: Oft sonnig starten wir heute ins Wochenende. Frühnebelfelder und Wolken gibt es nur ein paar. Im Laufe des Tages können die Wolken dann vorübergehend dichter werden und am Nachmittag entstehen vor allem über den Bergen ein paar gewittrige Schauer. Am wahrscheinlichsten sind die Schauer und Gewitter heute vom Tiroler Unterland bis zur Obersteiermark. Es wird spürbar wärmer als gestern mit 20 bis 27 Grad. Morgen legen die Temperaturen dann um ein paar Grad zu. Sonst ändert sich wenig, zeitweise scheint die Sonne und am Nachmittag wird es in den Alpen gewittrig.
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1: Es ist 4 Uhr im Nachrichtenstudio. Gabriele Tüchler. Vor einem Jahr hat US-Präsident Donald Trump Diversitätsprogramme in staatlichen Institutionen mittels Dekret abgeschafft. Der Gegenwind gegen Inklusionsmaßnahmen hat sich seither auch auf europäische Unternehmen durchgeschlagen, berichtet Julian Kern.
2: Einst waren große europäische Unternehmen Vorreiter, wenn es um Diversität und Inklusion am Arbeitsplatz ging. Heute sind sie diesbezüglich vorsichtiger geworden, sagt Lukas Burian von PrideBiz Austria.
3: Ich habe manchmal das Gefühl, dass es ein bisschen so ein vorauseilender Gehorsam ist gegenüber dem amerikanischen Markt.
2: Laut dem österreichischen Gewerkschaftsbund outet sich nur jede fünfte der rund 300.000 queeren Personen am Arbeitsplatz. Aus Angst vor Nachteilen. Dabei entstehe genau dort ein wirtschaftliches Defizit, sagt Burian.
3: Weil da gibt es auch wissenschaftliche Belege, diverse Teams sind ein

0: einfach innovativer und produktiver.
1: In Österreich habe das vor allem die Tech-Branche erkannt. Generell gäbe es aber noch viel zu tun. Potenziale sieht der Experte bei KMUs und Unternehmen im ländlichen Raum.
2: Papst Leo XIV. Trifft heute zu einem 6-tägigen Aufenthalt in Spanien ein. Für den Papst ist es der erste Besuch in einem größeren europäischen Land außerhalb Italiens. Eine Neuerung hat der Fußball-Weltverband FIFA im Vorfeld der kommenden WM bekannt gegeben. Und zwar betrifft das den Einmarsch der Teams kurz vor dem Anpfiff. Da sollen künftig auch die Ersatzspieler jeder Mannschaft ihren großen Auftritt bekommen. Daniel Kulowitz.
3: Man kennt das bisherige Ritual. Kurz vor Spielbeginn finden sich die 11 Spieler jeder Mannschaft am Spielfeld ein, singen zur Hymne, begrüßen sich und es geht los. Bei dieser WM sollen nun künftig auch jene ins Rampenlicht gerückt werden, die vielleicht nicht so oft zum Zug kommen werden. Während der Nationalhymnen wird sich bei dieser WM nämlich das komplette Team jeder Nation am Mittelkreis einfinden, also eben auch die Ersatzspieler. Sie sollen auch diesen symbolträchtigen Moment voller Stolz und Emotionen erleben, wenn sie ihr Land auf der größten Fußballbühne der Welt vertreten. Das Handshake der Kapitäne und das Mannschaftsfoto der Startelf, das findet dann natürlich ohne Ersatzspieler statt. Farbiger Rauch und Pyrotechnik-Elemente sollen für zusätzlichen Showcharakter vor einem WM-Match sorgen. Das Turnier in Mexiko, Kanada und den USA beginnt am kommenden Donnerstag mit dem Eröffnungsspiel Mexiko gegen Südafrika.
2: Und jetzt zum Wetter und zu Nathalie Auer.
4: Einiges an Sonne erwartet uns am Wochenende. Ungetrübt wird es aber nicht sein, es sind auch Wolken unterwegs und in der Früh kann es stellenweise nebelig sein. Außerdem bilden sich an den Nachmittagen auch ein paar Regenschauer und Gewitter. Die meisten gibt's im Bergland und zwar von den Zillertaler Alpen bis zur Obersteiermark. Im Flachland bleibt es dagegen fast überall trocken. Den Wind, den spürt ihr zeitweise im Donauraum und die Temperaturen legen wieder zu. Am Wochenende warten euch meist so zwischen 20 und 27 Grad. Am Montag wird's dann noch wärmer.
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1: Im Nachrichtenstudio Martina Kofler. Guten Morgen. Deutliche Kritik am geplanten Doppelbudget für nächstes und übernächstes Jahr übt der Klimaforscher Daniel Hubmann vom Internationalen Institut für angewandte Systemanalyse. Die bisher bekannten Pläne der Regierung würden das Ziel, dass Österreich bis 2040 klimaneutral ist, konterkarieren, so Hubmann am Abend in der ZIP 2.
2: Dass die klimaschädlichen Subventionen nur sehr gering angegangen werden. Wir geben jedes Jahr etwa 5 Milliarden Euro für klimaschädliche Subventionen aus.
3: Nennen Sie ein Beispiel.
2: Die Pendlerpauschale oder, weil das gerade heute auch ein Thema war, eine 9 Millionen pro Jahr Förderung für einen Flug zwischen Linz und Frankfurt durch das Land Oberösterreich. Also jedes Jahr geben wir 9 Millionen Euro Steuergeld dafür aus, dass ein Flugzeug jeden Tag fliegt und gleichzeitig wird das Klimaticket erhöht. Gleichzeitig wird der Bahntunnel zwischen Linz und Salzburg wurde um einige Jahre nach hinten verschoben. Also wir subventionieren klimaschädliches Verhalten und machen es gleichzeitig teurer und weniger bequem, sich klimafreundlich zu verhalten.
1: Kritisiert Klimaforscher Hubmann im Gespräch mit Marie-Claire Zimmermann. Trotz eigentlich geltender Waffenruhe werden aus dem Iran neue Angriffe gemeldet. Das US-Militär hat iranische Radarstellungen angegriffen und spricht von Selbstverteidigung. Zuvor habe man 4 iranische Drohnen im Bereich der Straße von Hormuz abgewehrt, heißt

0: Staates. Unterdessen meldet auch Kuwait neue Raketen- und Drohnenangriffe. Explosionen waren in der Nähe des Flughafens zu hören. Der Iran spricht von einer Vergeltungsaktion für die jüngsten US-Angriffe. In den USA erlebt Präsident Trump die nächste Niederlage vor Gericht. Ein Bundesrichter hat Trumps Einreisebeschränkungen für 39 Staaten, darunter Afghanistan oder Venezuela, für ungültig erklärt. Trump hatte die Beschränkungen im November erlassen, nachdem eine Nationalgardesoldatin in Washington bei einem Schusswaffenangriff durch einen Afghanen getötet worden war. Papst Leo beginnt heute seinen Besuch in Spanien. Insgesamt 6 Tage lang reist er durch das Land. Geplant sind große Freiluftmessen in Madrid, Barcelona und auf den Kanarischen Inseln. In Barcelona wird der Papst außerdem den Jesusturm der Basilika Sagrada Familia segnen. Das waren die Nachrichten mit Martina Kofler. Und jetzt zum Wetter.
1: Leichter Hochdruckeinfluss beschert uns ein frühsommerliches, wenn auch nicht ganz beständiges Wochenende. Sonnenaufgang vor kurzem am Neusiedlersee, in etwa einer halben Stunde am Bodensee. Und über Nacht ist es frisch geworden. Aktuell hat es meist zwischen 4 und 12 Grad. Auch ein paar Nebelfelder haben sich gebildet. Vor allem im Süden halten sich zum Teil Wolken. Zumindest zeitweise wird es heute aber überall sonnig. Am längsten im Flachland Nord- und Ostösterreichs. Vom Innviertel über den Donauraum bis zum Weinviertel und ins Nordburgenland. Vor allem im Alpenvorland kommt dazu vorübergehend lebhafter Ostwind auf. In der zweiten Tageshälfte bilden sich speziell im Bergland ein paar Regenschauer und Gewitter. Die Temperaturen erreichen 19 bis 27 Grad, in 2000 Meter Höhe um 9 Grad. Ähnlich wie heute verläuft der morgige Sonntag, also mit Sonne, Wolken und ab Mittag auch wieder mit ein paar Schauern und Gewittern. Bei teils lebhaftem Westwind bleibt es warm, im Osten sind morgen sogar 29 Grad möglich. So viel zum Wetter von Gerald Holzinger.
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1: Die Nachrichten mit Matthias Schmelzer. Schönen guten Morgen. Die Schweizer Flugsicherung Skyguide liegt im Clinch mit der EU-Kommission. Die Schweiz ist Teil des europäischen Luftraums, hebt aber bei den Fluglinien aus Sicht der EU viel zu hohe Gebühren ein. Jetzt drohen Rückzahlungen in Millionenhöhe und ein massives Finanzloch für Skyguide. Schweiz-Korrespondentin Bettina Brendergast berichtet.
2: Fluglinien zahlen 40% mehr, wenn sie die Schweiz überfliegen, im Vergleich zu anderen EU-Ländern mit ähnlichem Preisniveau. Immer mehr Fluggesellschaften meiden mittlerweile den Schweizer Luftraum, sagte Regula Detling-Ott. Sie ist Expertin für Luft- und Weltraumtechnik an der Uni Bern.
3: Die Eurocontrol hat ein Monitoring, da kann man genau sehen. Jetzt hat das um einige Prozentpunkte abgenommen.
2: Die Schweizer Flugsicherung ist jährlich um 58 Millionen Franken teurer als die EU erlaubt. Die Kommission prüft, ob Skyguide die Gebührenerhöhung vom Vorjahr zurückzahlen muss. Das Unternehmen hat dafür keine Reserven und hat angekündigt, im kommenden Jahr 220 Stellen zu streichen.
1: Nach dem Hunter-Virus-Ausbruch auf dem Kreuzfahrtschiff Fondius dehnen die Behörden in Argentinien ihre Suche nach infizierten Nagetieren auf eine weitere Provinz aus. Zum Ausbruch ist es im April auf der Reise des Schiffes von Argentinien zu den Kapverdischen Inseln gekommen. 3 Passagiere starben. Ein 47-jähriger Mann soll vor 2 Jahren in Wien 3 unmündige Mädchen im Internet zu Missbrauchshandlungen verleitet haben. Der Mann sitzt schon seit einem Jahr in Untersuchungshaft. Jetzt liegt die Anklage der Staatsanwaltschaft Wien vor. Der Mann soll eine damals 13-jährige und 2 damals 12-jährige online kontaktiert und zu sexuellen Handlungen verleitet haben. Er muss sich am Mittwoch vor Gericht verantworten. Ihm drohen bis zu 10 Jahre Haft und die Unterbringung in einem forensisch-therapeutischen Zentrum. Zum Sport jetzt. In der Frauenfußball-WM-Qualifikation ist beim ÖFB-Team nach dem 1:0 gegen Slowenien Erleichterung spürbar. Die WM-Quali-Chancen sind weiter intakt nach dem ersten Sieg im ersten Spiel und der

0: Søndergaard als neuem Teamchef. Martin Lang.
1: Auf jeden Fall spürt man beim zweiten Trainerwechsel in 1,5 Jahren beim ÖFB-Frauennationalteam zum zweiten Mal eine neue Aufbruchstimmung. Teamchef Lars Søndergaard setzt zur Not auf weite hohe Bälle nach vorn, wenn es spielerisch nicht klappt. Geduld ist gefragt, Stürmerin Aline Kempel.
2: Dass unser großes Manko ein bisschen das Spiel mit Ball ist und wir haben jetzt einfach versucht, sehr viel an dem zu arbeiten. Ist immer noch Luft nach oben.
1: Nach dem 1-0 gegen Slowenien wollen die Österreicherinnen Platz 3 und die damit bessere Playoff-Chance behalten und spielen zum Quali-Gruppenabschluss am Dienstag in Norwegen, Kapitänin Sarah Puntigam.
3: Ich glaube, dass wir auch in Norwegen ja, gute Chancen haben, dass wir da was mitnehmen. Der Grundstein ist gegen.
1: Die Norwegerinnen sind fix Zweite hinter den Gruppensiegerinnen aus Deutschland, die am Dienstag in Slowenien spielen.
0: Das waren die Nachrichten mit Matthias Schmelzer.
4: Und die Sonne scheint uns schon auf den frühen Samstagmorgen. Es ist ziemlich frisch geworden bei aktuell 11 Grad in Bregenz und Feldkirch, 10 hat es in Bludenz und 6 in Schruns. Heute gibt es so um den Mittag herum bis in den Nachmittag hinein ein paar Regenschauer, aber vor allem ganz im Süden vom Ländle. Sonst bleibt es trocken und es gibt bis zu 22 Grad. Morgen dann das grande Finale vom langen Wochenende mit viel Sonne und wieder einzelnen Schauern in den Bergen am Nachmittag. Es wird noch wärmer mit bis zu 25 Grad. Und noch ist vom großen Stauwochenende nichts zu sehen. Heute enden ja in 3 Bundesländern die Pfingstferien. Seien Sie darauf vorbereitet, wenn Sie sich heute auf den Weg machen, vielleicht doch auf die Öffis oder aufs Rad umsteigen. Jetzt ist es wie gesagt 3:06 und alles noch gut. Wenn Sie was entdecken, unsere Verkehrshotline ist die 0800 20 4000.
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4: Jo, langes Wochenende, Tag 3. Es gibt viel zu tun, von Regatta über Moped Ride bis Herzlauf, aber um die Zeit jetzt, da haben wir uns allererstes Mal einen Kaffee verdient. Und besonders gut schmeckt der erste Schluck mit der richtigen Musik. Hier sind aus den 80ern Alphaville.

0: Das ist Billy Swan in der richtigen Version. Hätten Sie das jetzt auf Schallplatte gehört, dann hätten Sie die falsche Version, weil der Produzent von ihm damals in den 70ern ganz einfach das falsche Ende abgespeichert und auf Rille gebrannt hat. Wir hier bei Radio Vorarlberg konservieren natürlich den Originalsound für Sie. Um 10 nach 6 am Samstagmorgen.
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0: Mit Katharina Renner von der Caritas Wien.
2: Das offene Wohnzimmer in Wiener Neustadt ist ein Projekt der Caritas. Einmal in der Woche kommen Menschen zusammen, die es im Leben schwer hatten. Darunter sind Langzeitarbeitslose, Menschen mit Behinderung, Menschen mit psychischen Erkrankungen. Viele sprechen nicht gut Deutsch. Viele fühlen sich in der Gesellschaft als Außenseiter. Fast alle haben in ihrem Leben schwere Enttäuschungen erlebt. Durch gemeinsame Aktivitäten wachsen sie zusammen und werden zu einer Gemeinschaft, wo einer dem anderen unter die Arme greift. Clara begleitet Helmut beim Begräbnis seiner Mutter. Helmut hilft Ida beim Übersiedeln. Ida geht mit Rita spazieren. Gabi und Barbara sorgen sich um David beim Begräbnis seines besten Freundes. Sie suchen auch gemeinsam mit ihm den Blumenschmuck aus. Barbara geht mit Helmut zum AMS-Termin. Sie macht ihm Mut. Sie ist sich sicher, dass er eine Arbeit finden wird. Helmut organisiert einen Besuchsdienst für Trixi. Barbara geht mit Renate zur Fußpflege. Maria hilft beim Ausfüllen von Formularen für einen Behördentermin. David kümmert sich um Hermine bei ihrer Wohnungsräumung. Die Menschen hier unterscheiden nicht zwischen Helfer und Hilfsbedürftig. Jeder kann helfen und jeder braucht hin und wieder Hilfe.

Reggae Night ist vorbei. Der Nachtdienst im Krankenhaus oder auf der Polizeidienststelle auch gleich. Hoffe, es ist gut gelaufen und ihr kommt jetzt gut heim in euer wohlverdientes Wochenende. Einmal mit Radio Vorarlberg um 6.23 Uhr und mit dem

0: Das kann nur ein guter Tag werden, wenn er mit ABBA startet bei Radio Vorarlberg. Und jetzt bringen wir Sie auf den neuesten Stand mit den Frühnachrichten um genau 6.30 Uhr.
1: Mit Peter Metzler, guten Morgen. Im vergangenen August hat eine riesige Rauchsäule im ganzen Rheintal für Aufsehen gesorgt. Grund war ein Großbrand beim Recyclingunternehmen Loacker, ausgelöst durch eine falsch entsorgte Batterie. Der Verband österreichischer Entsorgungsbetriebe warnt jetzt, dass das Risiko für solche Feuer immer größer wird. David Preznik.
2: Der Grund ist, dass immer mehr Lithiumbatterien im Restmüll landen. Der Verband zitiert eine neue Studie der Montanuniversität Leoben. Die kommt zu dem Schluss, dass mittlerweile in jeder Tonne Restmüll im Schnitt 8 Batterien liegen, 4-mal mehr als noch vor 10 Jahren. Und jede einzelne Batterie davon ist laut Verband ein potenzieller Brandherd. Grund für den Anstieg ist, dass immer mehr Lithiumbatterien im Umlauf sind, in Grußkarten, E-Zigaretten, Akkugeräten oder in blinkendem Kinderspielzeug. Die Entsorger rufen dazu auf, solche Produkte im Handel oder in Altstoffsammelzentren zu entsorgen, und wer alles richtig macht, soll dafür auch Geld bekommen.
1: Im vergangenen Jahr wurden im Sprengel des Landesgerichts Feldkirch fast 3.100 rechtskräftige Verurteilungen ausgesprochen. Das sind um 6% mehr als noch im Jahr davor, wie die neuesten Daten der Statistik Austria zeigen. Insgesamt wurden etwas mehr als 1.900 Menschen verurteilt. Das heißt, im Schnitt wurde jeder Straftäter für 1,6 Delikte schuldig gesprochen. In Dornbirn sind die Vorbereitungen für die Spülung des Staufensees abgeschlossen. Sobald die Dornbirner Ach genug Wasser führt, werden die Sand- und Schlickablagerungen kontrolliert abgetragen. Die Stadt hat bereits das Gebiet rund um den See gesperrt. Bei der Spülung des Sees könnten die Sandbänke plötzlich nachgeben und abbrechen. Mit dem Abgang von Verteidiger Sandro Ingolic verliert Fußball-Bundesligist Altach für die kommende Saison einen absoluten Stammspieler. Besser sieht es hingegen bei Mittelfeldstratege Mike Beere aus. Sein Vertrag ist ebenfalls ausgelaufen. Sportdirektor Philipp Netzer ist zuversichtlich, dass es schon in den nächsten Tagen zu einer Einigung kommen könnte.
3: Er hat von uns natürlich ein Vertragsangebot bezüglich einer Verlängerung vorliegen, und wir sind da sehr guter Dinge, dass wir das auch hinbekommen. Natürlich wissen wir es nie, aber unser großer Wunsch ist es natürlich, dass Mike Beere auch nächste Saison die Mannschaft weiterhin verstärkt. Er hat speziell in der letzten Saison gezeigt, welchen Wert er für uns als Verein hat, und gehen schon stark davon aus, dass wir das hinbekommen.
1: Sagt Altacher Sportdirektor Philipp Netzer.
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4: Hallo, schönen guten Morgen. Ja, es steht ein wechselhaftes Wochenende bevor, es ist leicht labil. In Bregenz momentan wolkig bei 11 Grad, Feldkirch meldet stark bewölkt 11 Grad, stark bewölkt auch in Bludenz bei 10 Grad, St. Gallenkirch meldet stark bewölkt 8 Grad, wolkig ist es in Mittelberg bei 6 und stark bewölkt in Wart bei nur 4 Grad. Aus Westen ziehen nun immer dichtere Wolken auf, und über die Mittagszeit sind auch ein paar Regenschauer möglich, mit Schwerpunkt Bergland. Doch schon im Laufe des Nachmittags lässt die Schauertätigkeit wieder nach und die Sonne zeigt sich öfter. Dabei werden Höchstwerte von 18 bis 23 Grad erreicht. Ähnlich der Sonntag, es wird zeitweise sonnig und bis zu 25 Grad warm. Am Nachmittag über den Bergen wieder einzelne Schauer möglich. Am Montag noch etwas wärmer, es bleibt aber leicht gewittrig.
0: Der Verkehrsservice um 6:35 mit einer Vorabinfo. In einer halben Stunde startet der Vorarlberger Moped Ride. Genau 999 Mopeds fahren ab 7 Uhr von Hohenems über Dornbirn aufs Bödele. Von dort geht es dann weiter nach Wart über den Flexenpass und Langen, Dallas, Bludenz, Thüringerberg, Dünserberg, Rankweil und Götzis zurück nach Hohenems. Entlang der Strecke wird es Verzögerungen geben. Wir wünschen allen, die dabei sind und sich gerade herrichten, ganz viel Spaß. Schicken euch jetzt Desireless für eine erfolgreiche Voyage.
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0: Peter Cornelius, eine Austropop-Legende bei Radio Vorarlberg. 75 geworden ist er heuer und trotzdem noch am Touren. Da stellt sich doch die Frage, wie alt wollen wir eigentlich werden? Vielleicht gilt da ja auch Qualität statt Quantität. Also, dass vor allem das zählt, was wir aus dem Leben machen. Und darum geht's heute im Fokus bei Georg Fabian ab 13 Uhr.
1: Psychologin Christina Röcke sagt in ihrem Vortrag, es hänge auch viel von der Einstellung ab, die man zum Alter hat. Wer ein positives Altersbild hat, wer also wohlmeinend aufs Alter schaue, altert auch besser.
2: Menschen, die ein positives Altersbild haben, zeigen auch mehr Verbesserung in kognitiver und physischer Leistungsfähigkeit und leben im Durchschnitt 7,5 Jahre länger.
1: Insofern ruft Dr. Christina Röcke zu einem kritischen Umgang mit Trends wie Anti-Aging und Longevity auf. Das seien falsche Versprechungen.
2: Und ich kann sagen, Anti-Aging macht sie nicht gesund. Und Anti-Aging lässt sie auch nicht länger leben. Anti-Aging macht sie krank. Und Anti-Aging kostet Geld. Altersdiskriminierung wird geschätzt in den USA, Kosten von 63 Milliarden Dollar pro Jahr zu verursachen. Einfach dadurch, dass Menschen sich selbst nicht gut Sorge tragen, aber auch in zum Beispiel medizinischen Settings nicht die Versorgung erhalten, einfach aufgrund des Lebensalters, die sie benötigen würden.
1: Fokus gibt heute hingegen Hinweise, wie man die Lebensqualität im Alter verbessern kann. Ab 13 Uhr.
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0: Warum Sie mit unserem Musikmix so gut aufstehen? Naja.
1: Es macht halt einfach Spaß.
0: Das ist die Lösung. Also viel Spaß jetzt mit den Boxtops aus den 60ern.

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1: Die Nachrichten mit Matthias Schmelzer. Schönen guten Morgen. Der Iran-Krieg geht trotz des an sich geltenden Waffenstillstands unvermindert weiter. In der vergangenen Nacht haben die USA wieder Ziele im Iran angegriffen, angeblich Radareinrichtungen im Süden. Und der Iran wiederum hat US-Stützpunkte in Kuwait und Bahrain beschossen. Hartmut Fiedler berichtet.
2: Die Verhandlungen über ein Ende des Krieges stecken anscheinend fest. Fortschritte über eine verabredete Waffenruhe hinaus gibt es nicht und die Waffenruhe wird auch nicht eingehalten. Die USA haben wieder Radarstellungen im Südiran angegriffen, angeblich als Reaktion auf offensive iranische Operationen, die eine Bedrohung für den Schiffsverkehr im Golf darstellten. Das iranische Militär feuerte mehrere Raketen auf Kuwait und Bahrain ab. Die USA haben Stützpunkte in den Golfstaaten und die hat der Iran ins Visier genommen. Laut den USA sind die Raketen abgeschossen worden, ohne Schäden anzurichten. Die Vernichtung der iranischen Raketenbestände war eines der Hauptziele für die USA und Israel, als sie die Angriffe Ende Februar begannen.
1: Die EU-Kommission wirft der Schweizer Flugsicherung zu hohe Gebühren vor. Wenn Fluglinien den Schweizer Flugraum überfliegen, zahlen sie demnach um 40% mehr als im Vergleich zu anderen Ländern mit vergleichbarem Preisniveau. Die EU-Kommission prüft jetzt eine Rückzahlung in Millionenhöhe. Die Schweiz ist Teil des europäischen Luftraums. Papst Leo XIV. Startet heute seine erste große Reise in ein europäisches Land. 7 Tage wird sein Besuch in Spanien dauern, mit Aufenthalten in Madrid, Barcelona und auf den Kanarischen Inseln. Kultureller Höhepunkt ist die Weihe des Turms der Sagrada Familia in Barcelona, einem imposanten Kirchenbau von Antoni Gaudí, dessen Todestag sich zum 100. Mal jährt. Zum Sport. Da war ja gestern Anreisetag des österreichischen Fußballnationalteams und herzlicher Empfang im Hotel in Santa Barbara in Kalifornien. Aber nicht nur Österreich hat mit Christoph Baumgartner einen wichtigen Ausfall vor der Fußball-WM zu beklagen. Daniel Kulowitz in Santa Barbara. Auch bei der deutschen Nationalmannschaft gibt es nun ein vorzeitiges WM-Out eines 18-jährigen Hoffnungsträgers und weitere Verletzungsprobleme.
3: Es trifft den Jüngsten im deutschen Team. Bayern Münchens Flügeldribbler Lennart Karl erleidet vor dem letzten Testspiel der Deutschen gegen die USA einen Muskelbündelriss im linken Oberschenkel und fällt für die gesamte WM aus.
4: Er muss jetzt selber erstmal die Situation verarbeiten, wir auch, und gucken, was wir machen.
3: DFB-Teamchef Nagelsmann hat Leipzig-Allrounder Assan Ouedraogo nachnominiert. Und auch bei der Torhüterfrage stolpert der DFB-Teamchef über seine eigenen Baustellen. Im Tor muss er nämlich vorläufig nun

0: doch auf Oliver Baumann zurückgreifen, den er erst vor kurzem degradiert hat, weil er Manuel Neuer zur Nummer 1 gemacht hat und der ist nun leicht angeschlagen.
1: Die Wade hat ein paar Vorverletzungen dieses Jahr gehabt und deswegen haben wir uns entschieden, da auch kein Risiko zu gehen.
0: Bis zum ersten WM-Spiel der Deutschen gegen Curaçao soll Neuer aber wieder fit sein. Kurzer Blick noch ins ÖFB-Team, da haben die angeschlagenen Alaba, Wimmer und Xaver Schlager heute nur ein leichtes Training absolvieren können.
2: Das waren die Nachrichten mit Matthias Schmelzer.
3: Und die Sonne scheint uns schon auf den frühen Samstagmorgen. Es wird schon milder mit 12 Grad am Rohrspitz, 11 in Rankheil und 9 in Alberschwende. Aber es sind auch viele Wolken unterwegs wieder. Vor allem am Mittag bis in den Nachmittag hinein gibt es im südlichen Bergland ein paar Regenschauer. Sonst bleibt es aber trocken bei bis zu 22 Grad. Und morgen am Sonntag wird es ganz ähnlich wechselhaft und wärmer mit bis zu 25 Grad. 7:03, in diesem Moment starten 999 Moped-Fans ihre Maschinen in Hohenems. Es geht übers Bödele, den Arlberg und den Walgau wieder zurück nach Hohenems am Nachmittag dann und auf der Strecke kann es immer wieder Verzögerungen geben. Viel Spaß allen, die beim Moped Ride 226 dabei sind. Am besten habt ihr auch unsere gratis Verkehrshotline mit. Die ist ganz leicht zu merken. 0800 20 4000.
4: Guten Morgen, Vorarlberg.
5: Guten Morgen.
4: Und hier ist Dominik. Nick der Pre.
3: Am 6.6.26, gutes Hochzeitsdatum, ha? Ja, dann ganz viel Erfolg allen, die sich heute trauen. Wetter spielt ja super mit und guten Morgen muss ich euch nicht mehr wünschen, soweit ich mich erinnere, ist man da vor lauter Nervosität schon um 4, 5 wach. Zumindest war das bei uns so. Für alle, die noch suchen... gibt's Josh gleich Musik aus Österreich nach Cindy Lauper.

0: Naja, an diesem Wochenende müssen wir nicht lang suchen, wo alle hin sind. Es liegt Zweitaktgemisch in der Luft. Der legendäre Moped Ride lockt Moped-Fans aus ganz Europa nach Vorarlberg. Schon seit ein paar Tagen sehe ich immer wieder nostalgische Knattergefährte durchs Ländle fetzen. Der Michael zum Beispiel ist ganze 600 Kilometer von Wiener Neustadt bis hierher mit 45 km/h getuckert.
1: Na, vorbereiten muss man die Mopeds immer ein bisschen. Sie sind ja über 40 Jahre und noch ein bisschen älter. Und es ist ja nicht so zuverlässig wie ein anderes Moped, weil man sagt, man steigt auf, drückt drauf und fährt. Man muss generell immer schauen, ob Öl drinnen ist, ein bisschen ein Tuning, dass man halt im Berg gut draufkommen will. Wir sind ja aus dem Flachland, da gibt es ja nicht so viele Berge. Und die Schraubergeheimnisse sagen wir nicht.
0: Ah, das passt schon. Und der Startschuss ist ja bereits auch gefallen. Seit 7 Uhr sind 999 Moped-Fans also unterwegs durchs Land und freuen sich über jeden, der mal anerkennend winkt.

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0: Chris de Burgh bei Radio Vorarlberg. Um 7.30 Uhr, jetzt gibt's für Sie die wichtigsten Infos am langen Wochenende.
1: Mit Peter Metzler, guten Morgen. Am Bahnhof Dornbirn-Schoren wurde gestern Mittag ein 15-Jähriger von drei Jugendlichen ausgeraubt. Unter der Androhung von Gewalt verlangten sie Bargeld und Snacks aus einem Automaten. Ein Passant forderte die Jugendlichen auf, den 15-Jährigen in Ruhe zu lassen, wurde dann aber angepöbelt. Die Täter und das Opfer stiegen schließlich in einen Zug Richtung Oberland. Die Polizei bittet um Hinweise. Auf hoher See und vor Gericht ist man in Gottes Hand. Dieses Sprichwort mag auf die hohe See zutreffen. Für das Gericht stimmt es aber nicht, denn die Richterinnen und Richter entscheiden anhand der Gesetze und der bisherigen Rechtsprechung. Wenn man die neuesten Daten der Statistik Austria anschaut, sind am Landesgericht mehr Verurteilungen ausgesprochen worden als noch im Vorjahr. Thomas Giesinger.
2: Insgesamt wurden am Landesgericht Feldkirch im vergangenen Jahr 1.904 Menschen rechtskräftig wegen einer oder auch mehrerer Straftaten verurteilt. Sie haben insgesamt knapp über 3.000 Delikte begangen. Das heißt, im Schnitt hat ein verurteilter Straftäter oder eine Straftäterin in Vorarlberg 1,6 Delikte begangen. Das zeigen die neuesten Daten der Statistik Austria. Die Zahl der Verurteilungen ist im Vergleich zum Jahr davor um gut 6% angestiegen.
1: Es werden also mehr Straftaten vor Gericht verhandelt. Was sind denn die häufigsten Delikte?
2: Die meisten Verurteilungen machen Delikte gegen fremdes Vermögen aus, also etwa Diebstähle, Raub oder Betrug, gefolgt von Straftaten gegen Leib und Leben. Dazu gehören etwa Körperverletzungen oder auch Mord. 7 Menschen wurden in Vorarlberg wegen versuchtem oder vollendetem Mord verurteilt. Das sind mehr als doppelt so viel wie im Jahr davor.
1: In Dornbirn sind die Vorbereitungen für die Spülung des Staufensees abgeschlossen. Sobald die Dornbirner Ach genug Wasser führt, werden die Sand- und Schlickablagerungen kontrolliert abgetragen. Die Stadt hat bereits das Gebiet rund um den See gesperrt. Bei der Spülung des Sees können die Sandbänke plötzlich nachgeben und abbrechen. In der Fußball-WM-Qualifikation der Frauen feiert das österreichische Team mit der Feldkircherin Aileen Kempel den ersten Sieg. Die Österreicherinnen besiegen Slowenien mit 1:0. Kempel war bis zur 84. Minute im Einsatz. Und Bundesliga-Aufsteiger Austria-Lustenau verstärkt sich mit dem 20-jährigen Lord Afrifa. Der Mittelfeldspieler aus Ghana spielte zuletzt für die zweite Mannschaft von Sturm Graz und soll bei den Lustenauern im zentralen Mittelfeld zum Einsatz kommen.
3: Heute gibt's Sonne und Wolken, Regen nur am Mittag ganz im Süden und es wird wieder etwas wärmer mit bis zu 22 Grad. Aktuell hat's 13 in Bregenz, 12 in Feldkirch und 10 in Gaschun und morgen Sonntag geht's ebenfalls wechselhaft weiter mit Sonne, Wolken und einzelnen Regenschauern. Es wird aber noch wärmer mit bis zu 25 Grad. 7.33 Uhr, heute ist Ferienschichtwechsel. In drei deutschen Bundesländern gehen die Pfingstferien zu Ende, aber jetzt um die Zeit vorm Verkehr noch nichts spürbar. Dafür bitte nicht wundern, wenn Sie in einer Mopedkolonne geraten, die könnte auch länger sein. Vor allem am Bödele aktuell. Der 5. Vorarlberger Moped Ride ist in voller Fahrt. Um die 1.000 Teilnehmer sind da unterwegs heute den ganzen Tag. Schauen Sie drauf, dass da nichts passiert. Und haben Sie unsere gratis Verkehrshotline dabei. 0800 20 4000 für alle Infos.
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0: Das ist einer ihrer Lieblings-70er hier bei Radio Vorarlberg. Und das ist eine Herzensangelegenheit. Wenn Sport und die gute Sache zusammenkommen, dann kann da nämlich was richtig Großes dabei rauskommen. Das hat sich Dieter Reis gedacht und deshalb für heute 14 Uhr den Bludenzer Herzlauf organisiert.
1: Ja, der Herzlauf, das ist ein karitativer Lauf, mit dem wo die komplette Einnahmen, Sponsorgelder als dem Freien Herzkind Österreich zugute kommen. Und der Verein finanziert die Familien, die herzkrankes Kind haben und wo natürlich sehr viele Ausgaben abseits vom medizinischen haben.
0: Wow, da hoffe ich natürlich umso mehr, dass ganz, ganz viele mitlaufen heute. Wie viel sind denn angemeldet und vor allem, wo können wir euch zujubeln?
1: Ja, also wir haben aktuell ca. 900 Anmeldungen. Der Start und das Ziel ist im Bludenz, im Untersteinstadion. Die Mischung in dem Lauf, das ist grandios zwischen Top-Sportlern, zwischen solchen, die nur dabei sind, wollen Helfer, wollen. Es gibt natürlich ein rundes, buntes Rahmenprogramm, also ein Fest für die ganze Familie.
0: Dieter Reis vom Herzlauf in Bludenz. Danke dir und möge viel Zemku für diese Herzensangelegenheit für euch.
1: Ja, super. Vielen Dank und gern noch vorbeikommen und nachmelden ist jederzeit möglich. Der Start ist um 14 Uhr.

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4: Die Nachricht mit Matthias Schmelzer. Schönen guten Morgen. Nach 20 Jahren schleppender Fortschritte wollen die EU-Staaten nun endlich Tempo machen bei der Annäherung der Westbalkanstaaten. Das war die Hauptbotschaft bei einem Gipfeltreffen gestern in Montenegro, das ja 2028 als erstes dieser Westbalkanländer aufgenommen werden soll. Die volle Mitgliedschaft soll schrittweise erworben werden, sagt Bundeskanzler Christian Stocker am Rande des Gipfels.
5: Überall spürt man den Einfluss anderer Mächte, anderer Staaten deutlich, insbesondere auch von Russland. Und wenn wir das diesen Ländern überlassen, Einfluss zu nehmen, dann wird das für unsere Sicherheit keine guten Auswirkungen haben. Daher ist die graduelle Integration, so wie wir sie vorgeschlagen haben, ein Schritt, wo wir auch jene Länder, die im Prozess noch nicht so weit sind, wie Montenegro, mitnehmen können auf den Weg in die Europäische Union.
4: Der Iran-Krieg geht trotz des an sich geltenden Waffenstillstands unvermindert weiter. In der vergangenen Nacht haben die USA nach eigenen Angaben Radareinrichtungen im Süden des Iran angegriffen. Und der Iran wiederum hat US-Stützpunkte in Kuwait und Bahrain beschossen. Deutliche Kritik am geplanten Doppelbudget für nächstes und übernächstes Jahr übt der Klimaforscher Daniel Hubmann vom Internationalen Institut für angewandte Systemanalyse. Die bisher bekannten Pläne würden das Ziel, bis 2040 klimaneutral zu sein, zunichte machen und nennen Beispiele.
6: Wir geben jedes Jahr etwa 5 Milliarden Euro für klimaschädliche Subventionen aus.
7: Nennen Sie ein Beispiel.
6: Die Pendlerpauschale oder, weil das gerade heute auch ein Thema war, eine 9 Millionen pro Jahr Förderung für einen Flug zwischen Linz und Frankfurt durch das Land Oberösterreich.
4: Sagt Klimaforscher Hubmann zu Marie-Claire Zimmermann in der ZIP2. So wie das österreichische Nationalteam gestern, treffen auch die anderen Mannschaften allmählich zur Fußball-WM in Nordamerika ein. Für den Einmarsch der Teams hat sich der Fußball-Weltverband FIFA etwas Neues einfallen lassen. Daniel Kulwitz in den USA.
8: Man kennt das bisherige Ritual. Kurz vor Spielbeginn finden sich die 11 Spieler jeder Mannschaft am Spielfeld ein, singen zur Hymne, begrüßen sich und es geht los. Bei dieser WM sollen nun künftig auch jene ins Rampenlicht gerückt werden, die vielleicht nicht so oft zum Zug kommen werden. Während der Nationalhymnen wird sich bei dieser WM nämlich das komplette Team jeder Nation am Mittelkreis einfinden, also eben auch die Ersatzspieler. Sie sollen auch diesen symbolträchtigen Moment voller Stolz und Emotionen erleben, wenn sie ihr Land auf der größten Fußballbühne der Welt vertreten. Das Handshake der Kapitäne und das Mannschaftsfoto der Startelf, das findet dann natürlich ohne Ersatzspieler statt. Farbiger Rauch und Pyrotechnikelemente sollen für zusätzlichen Showcharakter vor einem WM-Match sorgen. Das Turnier in Mexiko, Kanada und den USA beginnt am kommenden Donnerstag mit dem Eröffnungsspiel Mexiko gegen Südafrika.
4: Das waren die Nachrichten mit Matthias Schmelzer.
9: Und die Wolken sind schon wieder dichter geworden heute früh. Aber regnen wird es erst am Mittag in den Bergen im Süden des Landes. Es ist noch recht frisch mit 14 Grad in Lauterach, 12 hat sie in Bludenz und 11 in Sulzberg. Und morgen Sonntag geht es wechselhaft weiter mit Sonne, Wolken und einzelnen Regenschauern.

0: Aber es wird noch wärmer mit bis zu 25 Grad schon wieder. Um 3 nach 8 ist auf Vorarlbergs Straßen nicht viel los. Der Moped Ride ist im vollen Gange. Die werden sich jetzt so auf Höhe L200 irgendwo zwischen Andelsbuch, Mellau, Schnepfau befinden. Fahren ja über Wart, den Arlberg, den Walgau, dann wieder zurück bis nach Hohenems. Sind um die 1000 Mopeds, die da unterwegs sind. Also das könnte Sie schon immer wieder mal aufhalten, aber sollte keine groben Verzögerungen geben. Wenn Sie was entdecken, dann natürlich gerne anrufen hier unter 0800 20 4000. Wünsche Ihnen gute Fahrt und guten Morgen, Vorarlberg.
1: Guten Morgen.

0: So sanft, wie uns die Beach Boys da in den Samstag reinwiegen, so sind die vielen hundert Seglerinnen und Segler von der legendären Rundum-Regatta durch diese Nacht geschaukelt. Einmal von Lindau in den Überlinger See und wieder retour, das ist die Route, drum heißt sie auch Rundum. Und wie war es da dabei zu sein, das erzählt uns jetzt die Oliviera. Sie ist bei der Crew vom Segelboot La Valli dabei. Und das ist nicht nur für Sie eine Premiere, das ist auch eine Radiopremiere. Wir schalten nämlich jetzt zu ihr live auf den See. Hi Oliviera.
1: Einen wunderschönen guten Morgen an alle. Hallo Dominik, grüß dich. Wir sind gerade vor einer Stunde über die Ziellinie gelaufen und sitzen jetzt gerade in unserem Heimathafen, sind kurz zurück und genießen erstmal den Kuchen und Kaffee.
0: Hochverdienter Kuchen und Kaffee. Haben wir den Dabeicatcher von vornherein zum Feiern,
1: ja, natürlich,
0: den Kuchen? Okay. Seit gestern Nachmittag sind ihr unterwegs auf dem See. Wie habt ihr das gemacht? Mit Schlafen in der Nacht? Habt ihr überhaupt geschlafen?
1: Nein, also geschlafen wurde nicht bei uns in der Crew. Der Start erfolgte zunächst bei sehr schwachem Westwind von rund 4 Knoten und von Crespron drehte dann der Wind zunehmend auf Südwest, sodass wir Richtung Arbon und Romanshorn queren konnten.
0: Okay. Ihr übersetzt das jetzt mal für Nichtsegler. Ihr musstet einmal nicht rudern, ihr seid immer gut vorangekommen.
1: Richtig, trotz okay. Schwachem Westwind.
0: Trotz
1: genau.
0: Schwachem Westwind.
1: Also es war spannend, es hat Freude gemacht. Und ich bin jetzt froh, dass wir ganz gut in den Heimathafen gekommen sind.
0: Und den Kuchen vor euch habt, den selber gemacht.
1: Richtig, genau.
0: Dann wünsche ich euch noch Gutes ausklingen lassen und genießt die sanften Wellen im Heimathafen.
1: Ja, vielen Dank. Das wollen wir machen.

0: Guten Morgen mit Falco. Der treibt den Kult-Level schon ordentlich in die Höhe. Es ist jetzt in 8:08, also ich würde sagen, so auf der Skala von 1 bis 10 sind wir so 7,5 kultig, oder? Also ich will sagen, da geht noch was. Depeche Mode. Keine 80er, 90er Revival Party ohne ihren Sound denkbar. Und Radio Vorarlberg auch nicht. Drum gibt's Enjoy the Silence gleich nach den Weather Girls.
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0: Ein Song aus den 90ern, gemacht für die Ewigkeit. 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Es ist 8.30 Uhr. Hier ist das Nachrichtenupdate für Sie.
1: Mit Peter Metzler. Im August vor einem Jahr hat eine riesige Rauchsäule im ganzen Rheintal für Aufsehen gesorgt. Grund war ein Großbrand beim Recyclingunternehmen Loaca, ausgelöst durch eine falsch entsorgte Batterie. Der Verband österreichischer Entsorgungsbetriebe warnt jetzt, dass das Risiko für solche Feuer immer größer wird. David Preznik.
2: Der Grund ist, dass immer mehr Lithiumbatterien im Restmüll landen. Der Verband zitiert eine neue Studie der Montanuniversität Leoben. Die kommt zu dem Schluss, dass mittlerweile in jeder Tonne Restmüll im Schnitt 8 Batterien liegen. 4-mal mehr als noch vor 10 Jahren. Und jede einzelne Batterie davon ist laut Verband ein potenzieller Brandherd. Grund für den Anstieg ist, dass immer mehr Lithiumbatterien im Umlauf sind. In Grußkarten, E-Zigaretten, Akkugeräten oder in blinkendem Kinderspielzeug. Die Entsorger rufen dazu auf, solche Produkte im Handel oder in Altstoffsammelzentren zu entsorgen. Und wer alles richtig macht, soll dafür auch Geld bekommen.
1: Am Bahnhof Dornbirn-Schoren wurde gestern Mittag ein 15-Jähriger von 3 Jugendlichen ausgeraubt. Unter der Androhung von Gewalt verlangten sie Bargeld und Snacks aus einem Automaten. Ein Passant forderte die Jugendlichen auf, den 15-Jährigen in Ruhe zu lassen, wurde dann aber angepöbelt. Die Täter und das Opfer stiegen schließlich in einen Zug Richtung Oberland. Die Polizei bittet um Hinweise. Im Vorjahr wurden im Sprengel des Landesgerichts Feldkirch fast 3.100 rechtskräftige Verurteilungen ausgesprochen. Das sind um 6% mehr als noch im Jahr davor, wie die neuesten Daten der Statistik Austria zeigen. Insgesamt wurden mehr als 1.900 Menschen verurteilt. Das heißt, im Schnitt wurde jeder Straftäter für 1,6 Delikte schuldig gesprochen. Mit dem Abgang von Verteidiger Sandro Ingolic verliert Fußball-Bundesligist Altach für die kommende Saison einen absoluten Stammspieler. Besser sieht es hingegen bei Mittelfeldstratege Mike Beere aus. Sein Vertrag ist ebenfalls ausgelaufen. Sportdirektor Philipp Netzer ist zuversichtlich, dass es schon in den nächsten Tagen zu einer Einigung kommen könnte.
3: Er hat von uns natürlich ein Vertragsangebot bezüglich einer Verlängerung vorliegen und wir sind da sehr guter Dinge, dass wir das auch hinbekommen. Natürlich wissen wir es nie, aber unser großer Wunsch ist es natürlich, dass Mike Beere auch nächste Saison die Mannschaft weiterhin verstärkt. Er hat speziell in der letzten Saison gezeigt, welchen Wert er für uns als Verein hat und gehen schon stark davon aus, dass wir das hinbekommen.
1: Sagt der Altacher Sportdirektor Philipp Netzer.
0: Hier und da blinzelt die Sonne noch durch, aber es sind schon wieder viele Wolken über den Ländlehimmel gezogen. Die tun eigentlich soweit nichts, außer ganz im Süden im Bergland, da könnte es heute Mittag ein bisschen regnen. Es wird außerdem immer wärmer, 14 Grad jetzt schon in Hard und Fußach, 13 hat es in Lustenau und 11 in Mittelberg. Bis zu 22 Grad gibt es tagsüber, in den Bergen bleibt es deutlich frischer mit maximal 9 Grad in 2000 Metern. Morgen auch ein Sonne-Wolken-Mix mit kurzen Regenschauern, es wird aber wärmer. Am Sonntag mit bis zu 25 Grad. Der Verkehrsservice um 8.33 Uhr schaut sehr vielversprechend aus. Es ist Ihnen nämlich nichts im Wege auf Ihrer Fahrt. Wenn Sie was entdecken unterwegs, unsere Verkehrshotline gibt es natürlich auch am Samstag unter 0800 20 4000.
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1: Dieses lange Wochenende ist schon einmal ein Vorgeschmack auf die großen Ferien in 5 Wochen. Wir haben ja gestern berichtet, dass viele das Ferienbetreuungsangebot im Ländle nutzen, dass aber auch schon vieles ausgebucht ist. Und das finde ich jetzt wirklich genial. Daraufhin hat sich zum Beispiel die Bettina bei uns gemeldet. Die hat einen Hof im Montafon und da schreibt sie uns, gibt es ein eigenes Ferienprogramm mit süßen Mini-Pferden und Plätze seien noch frei. Und auch der Thomas hat uns gemeldet, der ist vom Faustballverein in Schwarzach, was es nicht alles gibt in Vorarlberg. Die haben auch eine Ferienbetreuung und ebenfalls noch genügend Plätze frei. Also, liebe Radio Vorarlberg Community, ich finde das einfach super, wie ihr euch da sofort ins Zeug legt, wenn es andere brauchen. Und wenn ihr auch Tipps habt bezüglich Ferienbetreuung oder noch Teilnehmer sucht bei eurem Feriencamp, einfach auch schreiben an radio.vorarlberg@orf.at.

0: Hi, guten Morgen. Falls Sie gerade Richtung Wochenendeinkauf starten, neben sich der große Einkaufskorb auf dem Beifahrersitz und in dem Dinner nochmal zusätzlich drei Einkaufssäcke, falls sich's nicht ausgeht. So mache ich das jedenfalls immer. Wir begleiten Sie mit Ultravox und London Beat in 40 Sekunden.
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1: Die Nachricht mit Matthias Schmelzer. Papst Leo XIV. Startet heute seine erste größere Reise in ein europäisches Land. Sie führt das Oberhaupt der katholischen Kirche nach Spanien. 7 Tage ist er unterwegs mit Stationen in Madrid, Barcelona und auf den Kanarischen Inseln. Martina Kofler berichtet.
2: Politik, Kirche, Kunst, das sind die 3 inhaltlichen Schwerpunkte der Spanienreise von Papst Leo XIV. Ein Empfang durch das spanische Königspaar, ein Gespräch mit dem sozialistischen Ministerpräsidenten Pedro Sánchez und eine Rede im Parlament stehen am politischen Programm. Um Kirche und Glaube geht es dann bei der Fronleichnamsprozession am Sonntag und beim Gespräch mit den spanischen Bischöfen. Und kultureller Höhepunkt ist zweifellos, wenn der Papst den Turm der berühmten Sagrada Familia in Barcelona weihen wird, mit 172,5 Metern der höchste Kirchturm der Welt. Politisch wird es dann wieder auf den Kanarischen Inseln, wo der Papst mit Migranten zusammentreffen wird und mit Menschen, die sich für deren Integration einsetzen.
1: Das Luftleck an der internationalen Raumstation ISS ist wieder behoben. Die Astronauten mussten sich ja gestern in einen Schutzraum begeben, weil mehrere Lecks an einem Übergangstunnel gefunden worden waren. Nach den Reparaturarbeiten konnten die Astronauten wieder auf die ISS zurückkehren. Das Wiener AKH hat als erstes Krankenhaus außerhalb der USA eine neue Operationsmethode zur Behandlung von Prostatakrebs eingeführt. Der Schwerpunkt der Technik liegt auf dem Erhalt von Lebensqualität, Kontinenz und vor allem der Sexualfunktion. Dies erfolgt im Rahmen einer Studie der MedUni Wien. Petra Thalhammer-Jeschek berichtet.
3: Es sei ein echter Wandel in der Prostatakrebschirurgie, so die Studienleiter. Über Jahrzehnte hinweg war die radikale Entfernung der gesamten Prostata Standard, was bei den meisten Männern zu Harninkontinenz und Impotenz führte. Fortschritte in der Bildgebung des Tumors machen eine neue Herangehensweise möglich. Prostatakrebs wird heute häufiger im Frühstadium erkannt, sodass eine genauere Darstellung des Tumors möglich ist. Dies erlaubt es, jene Patienten zu erkennen, bei denen eine funktionserhaltende Behandlung möglich ist. Durch den Erhalt von gesundem Gewebe wird versucht, die Funktionen der Prostata weitgehend zu bewahren. Die neue Methode folgt der Herangehensweise, die bereits bei der Behandlung von Brustkrebs angewendet wird, wo nur der Tumor entfernt wird und die Brust erhalten bleibt.
1: Hochbetrieb herrscht heute in den Standesämtern in ganz Österreich. Der 6.6.26 ist für viele das perfekte Datum für die Hochzeit. Allein in der Stadt Salzburg werden heute im 20-Minuten-Takt 22 Paare getraut. Keine Fließbandtrauungen im Schloss Mirabell, verspricht Standesamtsleiter Franz Schäfbaumer.
4: Na, so kann man das nicht sehen. Wir wollen natürlich möglichst vielen Brautpaaren auch ermöglichen, in diesem schönen Ambiente des Marmorsaals zu heiraten.
1: Die Formalitäten seien schon davor erledigt worden. 6 Standesbeamte sind in Salzburg im Einsatz. Das waren die Nachrichten mit Matthias Schmelzer.
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5: Heute gibt's an Wolken, Sonne, Mix und um die Mittagszeit rum ein paar Regenschauer im südlichen Bergland. Es ist nicht zu heiß, nicht zu kalt. 15 Grad jetzt in Bregenz, 13 in Fraxern, 12 in Egg und bis zu 22 Grad gibt's heute noch tagsüber. Morgen Sonntag wird dann ganz ähnlich. Sonne, Wolken, kurze Regenschauer zwischendurch und bis zu 25 Grad. 3:09, 2 wichtige Infos, vor Sie sich auf den Weg machen. Erstens ist heute der 5. Vorarlberger Moped Ride, heißt rund 1000 Mopeds sind bis zum Nachmittag im Land unterwegs. Aktuell dürften die meisten so zwischen Bregenzerwald und Arlberg sein, also könnte mal länger dauern hinter so einem Zweitakter. Und zweitens, es ist Ferienschichtwechsel. In 3 deutschen Bundesländern enden nämlich

0: nämlich die Pfingstferien. Deshalb könnte es auf den Hauptverkehrsrouten noch zu Staus kommen heute. Aber aktuell keine Verzögerungen, kommen Sie also sicher an.
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0: Und je länger das Wochenende dauert, desto mehr habe ich so seltsame Gelüste gefühlt. Immer wenn ich zum Beispiel das Intro von I Want to Break Free höre, dann kriege ich so einen unerklärlichen Drang zum einmal durchsaugen wieder. Ich weiß gar nicht, woher das kommt.

0: Es ist 10 nach 9 vorbei, Zeit für einen echten Aha-Moment. Haben Sie gewusst, dass Lindau, die Insel, die wir alle kennen und lieben, eigentlich nur existiert, weil ein Graf im Mittelalter wortwörtlich baden gegangen ist?
1: Dieser Graf war der Verwalter des Kaisers hier in der Bregenzer Bucht und er kam in Seenot auf den Bodensee und hat aus Dank heraus, das überlebt zu haben, das Kloster gestiftet samt der Marienkirche, ein barocker Neubau. Und diese Damen des Klosters lebten nach der Benediktinerregel hier ganz einsam auf der Insel mit ein paar Angestellten. Damals hießen die Hörige. Das waren Fischer, das waren Bäcker, das waren die, die ihren Haushalt machten. Und die bekamen Stiftungen am Festland. Drumherum wurden reich und einflussreich und haben diese Insel hier verwaltet.
0: Mega spannend, oder? Nicht gewusst und ideales Fernsehwetter heute zum noch mehr erfahren. 16.20 Uhr, ORF 2, die Doku aus Vorarlberg. Unterwegs beim Nachbarn, Lindau, die bezaubernde Bodenseeinsel.

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Es freut mich so richtig, dass wir zusammen durchs lange Wochenende starten, das sowieso, und dass das so super klappt. Bei uns in den Nachrichten ja die Meldung, es gibt viel Ferienbetreuungsbedarf im Ländle, aber viele von den Angeboten sind halt schon voll. Und jetzt schreiben Sie uns fleißig, einfach so für selber, wenn Sie was kennen, per Mail zum Beispiel. Den Bauernhof mit den Mini-Pferden im Montafon hat uns die Bettina geschickt. Der Thomas, das Sommercamp vom Faustballverein in Schwarzach, wo noch viele Plätze frei sind. Und jetzt gerade ist eine Mail vom David reingekommen. David ist beim Jugendrotkreuz, hat er gemailt an radio.vorarlberg@orf.at. Hi Dominik, bei den Summer Days sind noch Restplätze frei. Ich glaube, das ist auch ganz leicht zu googeln, Summer Days vom Jugendrotkreuz. Also ich wünsche viel Erfolg, und wenn wir weiter so zusammenhalten, dann bringen wir sicher alle in eine super Sommerbetreuung unter. Und freuen uns auf die Sommerferien. Die starten ja schließlich schon in 5 Wochen. Boah!

0: Bananarama. Erinnert mich irgendwie dran, dass ich beim Milchpilz schon lange keine Bananenmilch mehr geholt habe. Wäre auch eine ideale Beschäftigung für dieses lange Wochenende. Die Wetteraussichten gibt's gleich dafür. Jetzt um 9.30 Uhr die wichtigsten Infos in den Radio Vorarlberg Frühnachrichten.
1: Mit Peter Metzler. Am Bahnhof Dornbirn-Schoren wurde gestern Mittag ein 15-Jähriger von drei Jugendlichen ausgeraubt. Unter der Androhung von Gewalt verlangten sie Bargeld und Snacks aus einem Automaten. Ein Passant forderte die Jugendlichen auf, den 15-Jährigen in Ruhe zu lassen, wurde dann aber angepöbelt. Die Täter und das Opfer stiegen in einen Zug Richtung Oberland. Die Polizei bittet um Hinweise. Immer mehr Lithiumbatterien werden falsch entsorgt. Darauf weist der Verband österreichischer Entsorgungsbetriebe hin. In jeder Tonne Restmüll liegen im Schnitt 8 Batterien, 4-mal mehr als noch vor 10 Jahren. Dadurch steige das Brandrisiko enorm. In Dornbirn sind die Vorbereitungen für die Spülung des Staufensees abgeschlossen. Sobald die Dornbirner Ach genug Wasser führt, werden die Sand- und Schlickablagerungen kontrolliert abgetragen. Die Stadt hat bereits das Gebiet rund um den See gesperrt. Bei der Spülung des Sees können die Sandbänke plötzlich nachgeben und abbrechen.
0: Wolken mit blauen Flecken dazwischen. So schaut der Samstagvormittag aus. In den Bergen ganz im Süden wird es um den Mittag herum ein paar Regenschauer geben, aber die ziehen rasch durch und dann ist es trocken für heute. Es wird jetzt auch immer milder mit 16 Grad in Feldkirch, 15 hat es in Dornbirn, Bludenz und Bregenz und 12 in Alberschwende. 22 Grad gibt es tagsüber. Und morgen Sonntag ganz ähnlich, Sonne, Wolken, einzelne Regenschauer und noch eine Spur wärmer mit bis zu 25 Grad. Jetzt um 9:30 ist soweit noch nicht viel los auf Vorarlbergs Straßen. Sollte es losgehen, zum Beispiel im Ferienrückreiseverkehr nach Deutschland, da enden ja heute die verlängerten Pfingstferien, dann erfahren Sie es natürlich hier bei Radio Vorarlberg oder Sie geben es uns durch, wenn Sie was entdecken unter 0800 20 4000.
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0: Das ist der Rhythm of the Night und das ist eine Herzensangelegenheit. Wenn Sport und die gute Sache zusammenkommen, dann kann da was richtig Großes dabei rauskommen, hat sich Dieter Reis gedacht und deshalb für heute 14 Uhr den Bludenzer Herzlauf organisiert.
1: Ja, der Herzlauf, das ist ein karitativer Lauf, mit dem wo die komplette Einnahmen, Sponsorgelder als dem Verein Herzkind Österreich zugute kommen. Und der Verein finanziert die Familien, die herzkrankes Kind haben und wo natürlich sehr viele Ausgaben abseits vom medizinischen haben.
0: Wow, da hoffe ich natürlich umso mehr, dass ganz, ganz viele mitlaufen heute. Wie viel sind denn angemeldet und vor allem, wo können wir euch zujubeln?
1: Ja, also wir haben aktuell ca. 900 Anmeldungen. Der Start und das Ziel ist im Bludenz, im Untersteinstadion. Die Mischung in dem Lauf, das ist grandios zwischen Top-Sportler, zwischen solchen, die nur dabei sind, wollen Helfer wählen. Es gibt natürlich ein rundes, buntes Rahmenprogramm, also ein Fest für die ganze Familie.
0: Dieter Reis vom Herzlauf in Bludenz. Danke dir und möge viel Zemku für diese Herzensangelegenheit für euch.
1: Ja, super. Vielen Dank und gern noch vorbeikommen und nachmelden ist jederzeit möglich. Der Start ist um 14 Uhr.

0: der beste Beweis, dass Brüderle und Schwösterle aneinander nicht nur lästig tun, sondern auch echt lässig Musik zusammen machen können. Die Carpenters bei Radio Vorarlberg. Ich bin Dominik Dupré, es ist 11 vor 10 und ich habe gleich die volle Länge Kult für Sie. Thriller! Vom ersten Türöffnen bis zum diabolischen Lachen am Schluss. Gibt's gleich nach Charles und Eddie für Sie.
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1: Die Nachricht mit Matthias Schmelzer. Vor einem Jahr hat US-Präsident Donald Trump sogenannte Diversitätsprogramme in staatlichen Einrichtungen per Dekret abgeschafft. Damit sollten davor Vielfalt, Gleichberechtigung und Integration gefördert werden. Der Gegenwind für solche Programme hat auch auf Firmen in Europa durchgeschlagen, wie Julian Kern berichtet.
2: Einst waren große europäische Unternehmen Vorreiter, wenn es um Diversität und Inklusion am Arbeitsplatz ging. Heute sind sie diesbezüglich vorsichtiger geworden, sagt Lukas Burian von PrideBiz Austria.
3: Ich habe manchmal das Gefühl, dass es ein bisschen so ein vorauseilender Gehorsam ist gegenüber dem amerikanischen Markt.
2: Laut dem österreichischen Gewerkschaftsbund outet sich nur jede fünfte der rund 300.000 queeren Personen am Arbeitsplatz. Aus Angst vor Nachteilen. Dabei entstehe genau dort ein wirtschaftliches Defizit, sagt Burian.
3: Weil da gibt es auch wissenschaftliche Belege, diverse Teams sind einfach innovativer und produktiver.
2: In Österreich habe das vor allem die Tech-Branche erkannt. Generell gäbe es aber noch viel zu tun. Potenziale sieht der Experte bei KMUs und Unternehmen im ländlichen Raum.
1: Russland meldet den Abschuss von hunderten ukrainischen Drohnen über mehreren Regionen des Landes. Allein in der Nähe der Stadt St. Petersburg habe es seit der vergangenen Nacht Dutzende Abschüsse gegeben. Die Ukraine wehrt sich seit einigen Monaten mit immer größerem Erfolg gegen den russischen Angriffskrieg. Die Staatsanwaltschaft Wien hat Anklage gegen einen 47-Jährigen erhoben. Er soll drei unmündige Mädchen im Internet zu Missbrauchshandlungen angeleitet haben. Der Mann befindet sich wegen Tatbegehungsgefahr seit einem Jahr in Untersuchungshaft. Ihm drohen bis zu 10 Jahre Haft, berichtet Thomas Metelko.
4: Der Mann gab sich laut Anklage auf einer sozialen Plattform als 13-Jährige aus. In zahlreichen Unterhaltungen erschlich er sich das Vertrauen von 2 12-Jährigen und einem 13-jährigen Mädchen. 9 Monate lang soll er sie online mindestens 60 Mal zu sexuellen Handlungen an sich verleitet haben. Im Juni 2025 wurde er festgenommen. Bei einer Hausdurchsuchung fand die Polizei Datenträger mit tausenden Dateien von Kindesmissbrauchsdarstellungen. Der 47-Jährige ist unter anderem wegen schwerem sexuellen Missbrauchs von Unmündigen und versuchter geschlechtlicher Nötigung angeklagt. Er ist bereits wegen des Besitzes von bildlichem sexualbezogenen Kindesmissbrauchsmaterial vorbestraft. Zudem liegt laut Gutachten eine nachhaltige pädophile Störung vor. Neben einer Haftstrafe droht ihm daher auch die Unterbringung in einem forensisch-therapeutischen Zentrum.
1: Ein 40-jähriger Grazer, der mit einer Gaspistole auf 2 Angreifer geschossen hat, hat gestern Nachmittag einen Großeinsatz der Polizei im Grazer Bezirk Gries ausgelöst. 2 Männer waren zuvor in die Wohnung des Mannes eingedrungen. Die Angreifer wurden leicht im Gesicht verletzt. Sie wurden festgenommen. Alle Beteiligten werden angezeigt. Das waren die Nachrichten mit Matthias Schmelzer.
5: Mit ein paar dünnen Wolken, viel Sonne geht es durch den Samstagvormittag. Am Nachmittag wird es zeitweise sehr sonnig. Die Temperaturen kommen aber kaum über die 20 Grad. Sonne, Wolken und recht warm dann morgen am Sonntag. Für ein paar Stunden scheint die Sonne immer wieder, machen sich aber auch Wolken bemerkbar. Die meiste Zeit bleibt es trocken. Ein paar kurze Regenschauer über den Bergen sind aber nicht ganz ausgeschlossen. Die Temperaturen erreichen morgen 20 bis sogar 24 Grad. Sie sind sicher unterwegs mit Radio Vorarlberg um 3:03. Da kommen Sie gut voran. Ich sehe aktuell keine Staus auf den Straßen. Wenn was auffällt, wir sind gerne da für Sie. Gratis unter 0800 20 4000.
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5: Also unsere Musikredaktion kann wahrscheinlich Gedanken lesen, sage ich jetzt mal. Wenn ich mir nämlich einen Song hätte wünschen können, der perfekt zu diesem Start in den Samstagvormittag passt, dann ja wohl Journey, Don't Stop Believing. Dieser Song macht gute Laune, trägt einem mit dieser lässigen Energie der tollen Stimme von Steve Perry hinein in diesen Vormittag. Hier sind Journey, 4 Minuten Hoffnung, Sehnsucht und Aufbruch, Don't Stop Believing.

0: Adele. Für ihren Samstagvormittag mit Radio Vorarlberg. Das ist ihr langes Wochenende und ich hoffe, sie haben ein bisschen Zeit für alles, was so Freude macht. Mitten auf dem Marktplatz in Rankweil sieht man fast täglich die Petanque-Spieler und Spielerinnen ihrem entspannten Hobby frönen. Es schaut ziemlich entspannt aus jedenfalls. Erinnert mich immer ein bisschen an die Bullspieler in Paris in den Parks. Dieses Wochenende wird es aber ernst. Da gibt es Wettbewerbe. Schön schattig auf dem Schafplatz, wenn Sie da mal vorbeischauen möchten.
1: Hallo Radio Vorarlberg, da ist der Roland vom Club Petanque Venona in Rankweil und wünscht aller Hörer einen schönen Vormittag. Wir haben an diesem Wochenende unser 8. Montfort Cup am Schafplatz in Rankweil mit internationaler Beteiligung. Übrigens wird Petanque meist mit Boccia verglichen und ist ein toller Sport. Wir haben eine Bewertung. Kommt vorbei und schaut uns an und wünschen allen einen schönen Tag mit Radio Vorarlberg.

0: Krauthobel, Ihr Samstagvormittag mit Radio Vorarlberg.
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0: Das ist Ihr Samstagvormittag. Jetzt ist es gleich 10.30 Uhr und hier sind für Sie die Radio Vorarlberg Nachrichten.
1: Mit Peter Metzler. In Dornbirn sind die Vorbereitungen für die Spülung des Staufensees abgeschlossen. Sobald die Dornbirn Ach genug Wasser führt, werden die Sand- und Schlickablagerungen kontrolliert abgetragen. Die Stadt hat bereits das Gebiet rund um den See gesperrt. Bei der Spülung des Sees können die Sandbänke plötzlich nachgeben und abbrechen. Immer mehr Lithiumbatterien werden falsch entsorgt. Darauf weist der Verband österreichischer Entsorgungsbetriebe hin. In jeder Tonne Restmüll liegen im Schnitt 8 Batterien, 4-mal mehr als noch vor 10 Jahren. Dadurch steige das Brandrisiko enorm. Die Entsorger rufen dazu auf, Batterien im Handel oder in Altstoffsammelzentren zu entsorgen. In Vorarlberg sind im Vorjahr 3.600 Kinder auf die Welt gekommen. Das sind um knapp 4% weniger als im Jahr davor. Das geht aus den neuesten Zahlen der Statistik Austria hervor. Weniger Geburten hat es in Vorarlberg zuletzt im Jahr 1945 gegeben.
0: Mit ein paar meist dünnen Wolken und viel Sonne geht's durch den Samstagvormittag. Auch am Nachmittag scheint die Sonne. Die Temperaturen kommen aber kaum über die 20 Grad. Momentan haben wir 17 Grad in Hohenems, 15 sind's in Nützlich. Sonne, Wolken und recht warm. So schaut es morgen aus. Für ein paar Stunden scheint die Sonne immer wieder, machen sich aber auch Wolken bemerkbar. Die meiste Zeit bleibt es trocken. Ein kurzer Regenschauer über den Bergen ist aber nicht ganz ausgeschlossen. Die Temperaturen morgen dann bis zu 24 Grad. Sie sind sicher unterwegs mit Radio Vorarlberg um 10.31 Uhr. Und da wurden uns aktuell keine Störungen gemeldet. Wenn Ihnen aber was auffällt, dann sagen Sie es uns. Wir sind da gratis unter 0800 20 4000.
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0: Kaum eine Band hat persönliche Krisen so erfolgreich in Musik verwandelt wie zum Beispiel Fleetwood Mac. Aus Liebeskummer, Trennungen und Spannungen sind eine der größten Pop- und Rockklassiker überhaupt entstanden. Zum Beispiel dieser hier, ein Song über kleine Notlügen und große Gefühle. Little Lies, feinen Samstag.

Das sind Paper Moon. Radio Vorarlberg am Samstagvormittag. Frage: Was haben Phil Collins und die Supremes gemeinsam? Also mehr als man auf den ersten Blick wahrscheinlich vermuten würde. Phil Collins war ein riesiger Fan des legendären Motown-Sounds der 60er Jahre und ganz besonders von den Supremes. Ich meine, wer nicht? Und mit You Can't Cherry Love hat er ihren Klassiker nicht neu erfunden, sondern sich eigentlich ein bisschen musikalisch davor verbeugt. Das Ergebnis wurde einer seiner größten Hits und zeigt, wie zeitlos gute Songs sein können.

0: Hartmut Fiedler berichtet.
1: Es ist eine politische Bombe. Roberto Sanchez soll wegen fragwürdiger Parteienfinanzierung vor Gericht. Die richterliche Anordnung kommt unmittelbar vor der morgigen Präsidentenwahl. Peru ist politisch tief gespalten und von Skandalen heimgesucht. Eine Folge 9 Präsidenten in 10 Jahren. Sanchez, der für die Linke in Peru antritt, und Keiko Fujimori, die Kandidatin der Rechten, liegen laut Meinungsumfragen gleich auf. Sanchez hat zuletzt seine Unterstützung gewonnen. Die Vorwürfe hat er von sich gewiesen. Die Staatsanwaltschaft fordert 5 Jahre Gefängnis. Die Wahl in dem lateinamerikanischen Land mit seinen 34 Millionen Einwohnern kann trotzdem stattfinden. Sanchez hat eine Woche Zeit für seinen Einspruch. Gewinnt er die Wahl, genießt er laut Verfassung Immunität.
0: Die Ukraine hat am letzten Tag von Wladimir Putins Wirtschaftsforum in St. Petersburg einen neuen massiven Drohnenangriff durchgeführt. Rund um die Millionenstadt seien mehr als 140 Drohnen abgeschossen worden, so die Behörden. Insgesamt habe man im ganzen Land 376 Drohnen abgefangen, so das Verteidigungsministerium in Moskau. Laut dem ukrainischen Präsidenten Volodymyr Zelensky wurden bei den Angriffen unter anderem ein Öllager in der Region Krasnodar sowie ein Militärstützpunkt nahe St. Petersburg getroffen. In Monte Carlo wird heute um die Startpositionen für den morgigen Formel 1 Grand Prix gekämpft. Jungstar Kimi Antonelli will seinen Erfolgslauf fortsetzen, Gerd Braska.
2: Ja, und der 19-Jährige, der wird hier belagert von den Fans, ist das Objekt der Begierde für Autogramme und Selfies und trotz des Hypes versucht Antonelli kühlen Kopf zu bewahren und nicht an die Weltmeisterschaft zu denken.
3: I'm not thinking about championship or anything like that. I just think about enjoying the driving as much as I can.
2: Aber es ist heute eine echte Bewährungsprobe, weiß Österreichs Formel 1-Legende Gerhard Berger.
4: Ja, der Bekehr, so mal richtig gesagt, ist wie mit einem Hubschrauber im Wohnzimmer fliegen. Ja, das ist mental auch so eine Überwindung, dass das Qualifying schon das Master-Dinge ist.
2: Und für Antonelli wird es nicht einfach, sich diese Pole-Position zu schnappen. Das haben die Trainings gezeigt. Vor allem die Ferraris, aber auch Max Verstappen und sein Teamkollege George Russell, die machen sich Hoffnung.
0: Und vor der Fußball-WM haben die USA mehreren Mitgliedern der iranischen Delegation die Einreise verweigert. Während Spieler und Trainer Visa erhielten, dürfen unter anderem der Teammanager, der Pressechef der Mannschaft sowie Vertreter des Außenministeriums und der Sicherheitsabteilung nicht ins Land. Insgesamt sind laut Medienberichten 12 Funktionäre betroffen. Das waren die Nachrichten mit Martin Balder.
5: Der Samstagvormittag ist vielerorts noch freundlich. Über Mittag werden die Wolken dann dunkler. Es sind noch ein paar Regenwolken unterwegs, sogar einzelne Gewitter. In der zweiten Tageshälfte dürfte die Luft dann aber wieder abtrocknen und die Sonne dann wieder besser zur Geltung kommen. Die Werte heute kaum über 20 Grad. Mit Sonne und Wolken und wieder etwas wärmer, dann geht's durch den Sonntag. Für ein paar Stunden scheint die Sonne immer wieder, machen sich aber auch Wolken bemerkbar. Die meiste Zeit bleibt es trocken. Ein kurzer Regenschauer über den Bergen ist aber nicht ganz ausgeschlossen. Die Temperaturen morgen bis zu 24 Grad. Sie sind sicher unterwegs mit Radio Vorarlberg um 11:03. Da sehe ich momentan keine Störungen auf den Straßen. Wenn Ihnen aber was auffällt, dann sind wir gerne da für Sie. Natürlich gratis unter 0800 20 4000.
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5: Ach, es gibt ESC-Songs, die gewinnen den Wettbewerb und es gibt ESC-Songs, die gewinnen die Herzen. Gente di Mare von Umberto Tozzi und Raff gehören ganz sicher zur zweiten Kategorie. Beim Song Contest erreichte es nur auf Platz 3, das war 87. Aber bis heute zählt dieser Song zu den schönsten italienischen Radiosongs überhaupt. Voller Sehnsucht, Sommerfeeling und der Liebe eben zum Meer. Hier sind Umberto Tozzi und Raff, Gente di Mare. So schmeckt der Cappuccino heute Vormittag einfach noch viel besser.

0: TJAXX Midnight Runners für ihren Samstagvormittag mit Radio Vorarlberg. 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

0: Katharina Ernst der Waves für ihren Samstagvormittag. Und jetzt ist es schon 11.30 Uhr. Hier sind die Radio Vorarlberg Nachrichten.
1: Mit Peter Metzler. In Vorarlberg hat es in den vergangenen 5 Jahren einen deutlichen Rückgang bei den Allgemeinmedizinern gegeben. Auf rund 100.000 Einwohner kommen 53 Hausärzte, bundesweit sind es 81. Um die medizinische Versorgung weiter zu gewährleisten, könnten Primärversorgungseinheiten ausgebaut werden. Wir berichten in den Mittagsnachrichten um 12.30 Uhr. In Vorarlberg sind im Vorjahr 3.600 Kinder auf die Welt gekommen. Das sind um knapp 4% weniger als im Jahr davor. Das geht aus den neuesten Zahlen der Statistik Austria hervor. Weniger Geburten hat es in Vorarlberg zuletzt im Jahr 1945 gegeben. Immer mehr Lithiumbatterien werden falsch entsorgt. Darauf weist der Verband österreichischer Entsorgungsbetriebe hin. In jeder Tonne Restmüll liegen im Schnitt 8 Batterien, 4-mal mehr als noch vor 10 Jahren. Dadurch steige das Brandrisiko enorm. Die Entsorger rufen dazu auf, Batterien im Handel oder in Altstoffsammelzentren zu entsorgen.
0: Ja, der Samstagmittag, da kann es auch einmal ein bisschen regnen oder sogar ein paar Gewitter sind unterwegs. In der zweiten Tageshälfte dürfte die Luft wieder abtrocknen und die Sonne kommt dann wieder besser zum Vorschein. Die Werte heute knapp nur über 20 Grad. Sonne und Wolken auch morgen. Für ein paar Stunden scheint die Sonne immer wieder, machen sich aber auch Wolken bemerkbar. Die meiste Zeit bleibt trocken. Ein kurzer Regenschauer über den Bergen vor allem ist aber nicht ausgeschlossen. Die Temperaturen morgen etwas wärmer wird's mit bis zu 24 Grad. Sie sind sicher unterwegs mit Radio Vorarlberg. Es ist 11.32 Uhr und da kommen Sie gut voran. Ich sehe momentan keine Störungen. Wenn Sie irgendwo warten müssen, dann sagen Sie es uns. Wir sind gerne da, gratis unter 0800 20 4000.
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0: Vom Fürstenpalast ins Tonstudio. Prinzessin Stefanie von Monaco versucht sich Mitte der 80er Jahre auch als Popsängerin. Hat gesorgt für viele Schlagzeilen, aber auch für einen Fixplatz in unserer Playlist.

kann man einfach nicht still sitzen bleiben. Ja, manche Songs machen sofort gute Laune. I'm so excited gehört ganz sicher dazu. Und die Pointers ist, dass die können es einfach. Die vereinen Pop, Soul und jede Menge Energie zu einem ansteckenden Hit. Der Song, der bis heute auf keiner Party fehlen darf. Die Pointers ist es. I'm so excited. Feinen Samstag mit Radio Vorarlberg.

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0: aufrechte Portal, gelangt man in eine ehemalige Kapelle und damit in den ältesten Teil des Gotteshauses. Ende des 15. Jahrhunderts wurde die Kirche im gotischen Stil als Klosterkirche der Dominikaner erweitert. Die prächtigen Glasfenster wurden im Zweiten Weltkrieg völlig zerstört. Ihre Neugestaltung durch Albert Birkle mit Motiven aus der Passion Christi geriet in den 50er Jahren zum Skandal. Zeigen sie doch Hitler und Mussolini an der Seite der Peiniger Christi. Die Grazer Stadtpfarrkirche ist damit neben der Stiftsbasilika von Landshut die weltweit einzige Kirche mit Darstellungen dieser beiden Diktatoren.
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2: Herzlich willkommen zum Mittagsjournal. Das sind unsere Themen. Israel tötet bei Angriff versehentlich libanesische Soldaten. Entwarnung nach Lecks auf der ISS. Im Journalstudio Martin Balder. Die Bemühungen um eine Waffenruhe zwischen Israel und der pro-iranischen Hisbollah-Miliz im Libanon sind bisher ohne Erfolg geblieben. Die gegenseitigen Angriffe gehen weiter. Nun ist auch die libanesische Armee, die ja keine aktive Kriegspartei ist, zwischen die Fronten geraten. Bei einem israelischen Luftschlag wurden mehrere Soldaten getötet. Offenbar ein Versehen. Aus Israel, David Kriegleder.
3: Die libanesische Armee klagt über 3 getötete Soldaten, darunter 2 Offiziere. Sie sollen heute früh im Südlibanon mit einem Militärfahrzeug unterwegs gewesen sein, als sie von einem israelischen Luftschlag getroffen wurden. Die israelische Armee spricht von einem Versehen. Das Fahrzeug habe sich trotz Warnschüssen verdächtig israelischen Truppen genähert. Der Vorfall werde untersucht. Denn zwischen der libanesischen Armee und den israelischen Streitkräften gibt es in diesem Krieg keine Kampfhandlungen. Im Gegenteil, die Regierungen beider Länder haben sich unter Vermittlung der USA zuletzt auf stärkere Zusammenarbeit bei der Sicherung des Südlibanons verständigt. Wo israelische Bodentruppen gegen Stellungen der vom Iran unterstützten Terrormiliz Hisbollah vorrücken, die einen Waffenstillstand mit Israel ablehnt.
2: In Peru hat ein Richter vor der morgigen Stichwahl um das Präsidentenamt einen Prozess gegen den linken Kandidaten Roberto Sanchez angeordnet. Sanchez werden falsche Angaben zur Finanzierung seiner Partei vorgeworfen. Die morgige Entscheidung zwischen ihm und der Rechtskandidatin Keiko Fujimori dürfte knapp ausfallen. Falls Sanchez gewinnt, genießt er Immunität. Für die internationale Raumstation gibt es nach einem Zwischenfall wieder Entwarnung. Die Crew hatte die ISS wegen mehrerer Lecks verlassen müssen, die inzwischen unter Kontrolle sind. Der Vorfall zeigt aber, dass die Station in die Jahre kommt. Mehr von Paul Sihorsch.
4: Ein Leck konnte abgedichtet werden in dem russischen Teil der Station. Derzeit laufen Messungen, die Arbeiten sind unterbrochen, wie die NASA mitteilt. Der Kabinendruck in der Raumstation war ohnehin durchgehend stabil. Lecks sind keine Seltenheit auf der ISS. Die Raumfahrtagenturen haben Erfahrung damit. Und kein Wunder, die Raumstation ist in die Jahre gekommen. Ex-ISS-Astronautin Libby Jackson.
5: Die ersten Module wurden 1998 ins All gebracht. Das Modul, das leckt im Jahr 2000. Teile der Station sind also fast 30 Jahre alt.
4: Die ISS steht also kurz vor ihrem Ende. Einige Jahre soll sie noch betrieben werden. Dann ist das internationale Prestigeprojekt im All Geschichte. Private Betreiber arbeiten inzwischen schon an einer neuen Station. Der Bau könnte laut Jackson Ende des Jahrzehnts beginnen.
2: Kommende Woche beginnt die Fußballweltmeisterschaft der Männer in den USA, Mexiko und Kanada. Es dürfte für den Fußballverband FIFA die bisher profitabelste WM aller Zeiten werden, mit dermaßen hohen Ticketpreisen, dass viele Fans draußen bleiben müssen. Aus Los Angeles, Markus Müller.
6: Keine Bevölkerungsgruppe in den USA begeistert sich so für Fußball wie die Latinos, also Menschen mit Wurzeln in Lateinamerika. Aber nur wenige von ihnen werden es sich auch leisten können, die Spiele anzuschauen, weil die Ticketpreise heuer ganz besonders hoch sind, meint Maria Gomez. Sie ist Fußballtrainerin beim Downtown Soccer Club in Los Angeles.
7: I don't even know how to feel, you know, it's kind of frustrating.
8: Ich weiß nicht genau, was ich fühlen soll. Wir als Community, wir können keines der Spiele anschauen, weil sie so teuer sind. Es ist wirklich frustrierend.
6: Die billigsten noch verfügbaren Tickets für das Finale kosten zum Beispiel fast $10,000, nach oben weitgehend offen. Große Weltmeisterschaftseuphorie ist, auch wegen dieser Preise, bisher noch nicht aufgekommen.
2: Das war das Mittagsjournal mit Martin Balder.
9: Über Mittag sind die Wolken stellenweise auch mal ein bisschen dunkler und haben auch ein paar Schauer mit dabei. Oder sogar Gewitter können auch dabei sein. In der zweiten Tageshälfte kommt die Sonne dann aber wieder besser zur Geltung. Die

0: Temperaturen kommen kaum über die 20, 21 Grad. Mit Sonne und Wolken wird es morgen aber recht warm. Für ein paar Stunden scheint die Sonne. Immer wieder machen sich aber auch Wolken bemerkbar. Die meiste Zeit bleibt trocken. Ein kurzer Regenschauer über den Bergen ist aber nicht ganz ausgeschlossen. Es wird morgen wärmer mit bis zu 24 Grad. Sie sind sicher unterwegs mit Radio Vorarlberg um 6 Minuten nach 12. Da kommen Sie gut voran. Ich sehe momentan keine Störungen. Wenn Ihnen aber etwas auffällt, dann sind wir gerne da für Sie. Natürlich gratis unter 0800 20 4000.
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0: Mahlzeit am Samstagmittag. Wir servieren gleich Sound von Savage Garden. Die erzählen im Song To the Moon and Back direkt von einem Gefühl, sich manchmal ein bisschen allein oder vielleicht auch nicht richtig verstanden zu fühlen. Und genau diese Nähe macht den Song so berührend. Er klingt, als würde jemand ganz ehrlich aus dem eigenen Leben sprechen. To the Moon and Back gibt's gleich. Und das sind Maggie Riley zusammen mit Mike Oldfield, Moonlight Shadow, Mahlzeit.

Grizzly Gore, it's my party. Mahlzeit am Samstagmittag. In Vorarlberg gibt es immer weniger Allgemeinmediziner. Die Zahl ist in den vergangenen Jahren deutlich zurückgegangen und liegt unter dem österreichischen Schnitt. Damit verstärkt sich der Druck auf die Ambulanzen. Welche Auswege es gibt, erfahren Sie bei uns in den Radio Vorarlberg Mittagsnachrichten gleich bei uns um 12:30.

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0: Mahlzeit am Samstagmittag im langen Wochenende. Jetzt ist es 12.30 Uhr. Hier sind die Radio Vorarlberg Mittagsnachrichten.
1: Mit dem Manuel Broger und diesen Themen. Vorarlberg hat die niedrigste Ärztedichte in ganz Österreich, das zeigt eine aktuelle Studie des WIFO. Und wir schauen nach Feldkirch, das Landesgericht verzeichnet einen merkbaren Anstieg bei den Verurteilungen. Ich wünsche Ihnen einen schönen Samstagmittag. Alle, die zuletzt einmal krank waren, wissen es, die Wartezeiten beim Arzt sind lang. Jetzt hat sich das Wirtschaftsforschungsinstitut bundesweit angesehen, wie viele Ärztinnen und Ärzte es pro Einwohner in den Bundesländern gibt, und da nimmt Vorarlberg keine gute Platzierung ein. In keinem anderen Bundesland ist die Ärztedichte niedriger und sie hat auch noch abgenommen, Thomas Haschberger.
2: Ja, besonders stark ist der Rückgang bei den Allgemeinmedizinerinnen und Medizinern. Die Zahl ist innerhalb von 5 Jahren um fast 16% gesunken. Diese Entwicklung betrifft auch alle 4 Bezirke in Vorarlberg. Wenn man die Zahlen mit ganz Österreich vergleicht, wird deutlich, wie groß der Ärztemangel ist. Während österreichweit 81 Hausärzte auf rund 100.000 Einwohner kommen, sind es in Vorarlberg rund 53. Auch im EU-Vergleich ist das vergleichsweise niedrig. Die Folge ist, dass die Spitalsambulanzen überlastet sind. Vom WIFO gibt es auch einen Lösungsvorschlag. Es könnten die Primärversorgungseinheiten ausgebaut werden. Dort arbeiten mehrere Medizinerinnen und Mediziner zusammen und die haben dadurch auch längere Öffnungszeiten. Das würde die medizinische Versorgung verbessern.
1: Jetzt gibt es zwar vor allem weniger Allgemeinmediziner im Land, aber wie sieht es denn mit den Fachärzten aus?
2: Da ist die Zahl seit 2020 um fast 5% gestiegen, und was auf den ersten Blick gut klingt, zeigt beim bundesweiten Vergleich aber ebenfalls, dass Vorarlberg deutlich unter dem Österreich-Schnitt liegt. Es gibt aber nicht nur den Trend dazu, dass sich die Ärzte auf verschiedene Fachgebiete spezialisieren, sondern sie lassen sich vor allem in Städten und Ballungsräumen nieder.
1: Ja, wie dem Gesundheitswesen geht auch der Justiz in Vorarlberg die Arbeit nicht aus. Ganz im Gegenteil. Knapp 2000 Personen sind allein am Landesgericht Feldkirch letztes Jahr verurteilt worden. Das zeigt die kürzlich erschienene Verurteilungsstatistik. In Summe gab es Urteile zu 3000 Delikten. Das ist ein Plus von 6%. Thomas Giesinger, du hast dir die Statistik genau angesehen. Und da gibt es auch etwas Positives herauszulesen. Zum Beispiel, dass weniger junge Menschen unter den Verurteilten sind.
3: Knapp 84% aller rechtskräftig verurteilten Straftätern sind 21 Jahre oder älter. Knapp 9% sind junge Erwachsene zwischen 18 und 20. Es wurden aber auch 139 Jugendliche strafrechtlich verurteilt. Ein leichtes Minus im Vergleich zum Vorjahr. Gerade von der Vorarlberger ÖVP heißt es ja immer wieder, man müsse strenger und gezielter gegen Jugendkriminalität vorgehen. Aber Kinder unter 14 Jahren sind ja gar nicht strafmündig und können somit auch nicht vor Gericht landen.
1: Du hast dir auch die ausgesprochenen Strafen selbst angeschaut. Was gab es da denn Auffälliges?
3: Bei 6 von 10 Urteilen am Strafgericht hat es in Feldkirch eine reine Geldstrafe gegeben. Bei einem Viertel aller Strafen wurde eine Gefängnisstrafe ausgesprochen. Der Rest hat eine unbedingte Geldstrafe und eine bedingte Freiheitsstrafe bekommen. In konkreten Zahlen heißt das, dass gut 400 Menschen ins Gefängnis mussten. Bei 73 Straftäterinnen und Straftätern wurde eine Bewährung erteilt. Sie dürfen sich also keine weiteren kriminellen Taten erlauben, ansonsten müssen auch sie in Haft.
1: Ein wichtiger Punkt ist ja auch die Resozialisierung, also dass Täter nach einer Strafe nicht wieder straffällig werden.
3: Das funktioniert aber nicht in allen Fällen. Die Wiederverurteilungsquote liegt in Vorarlberg bei knapp 40%. Sie wurden innerhalb der letzten 4 Jahre schon einmal verurteilt. Auf ganz Österreich betrachtet ist diese Quote um 10% niedriger.
1: Die SPÖ kritisiert Bildungslandesrätin Barbara Schöbi-Fink für ihr Hin und Her bei der Volksschule Gurtis. Zunächst hätte die Schule ja geschlossen werden sollen, das wird sie nun aber doch nicht, weil die Lehrerin dort bleiben will und es in ein paar Jahren wieder mehr Schüler geben soll. Die SPÖ wirft Schöbi-Fink vor, mit falschen Zahlen zu rechnen, auch in der Kleinkinderbetreuung. In einer Landtagsanfrage wollen die Roten nun Aufklärung. Und das Theaterensemble Motiv hat gestern Abend im Theater Kosmos Premiere gefeiert. Das Stück Zusammenhalten erzählt 3 österreichisch-türkische Lebensgeschichten. Migration, Identität und Freundschaft stehen dabei im Mittelpunkt. Regisseurin Heidi Salmhofer möchte mit dem Stück eine klare Botschaft vermitteln.
4: aufeinander zugehen, sich nicht vorverurteilen und einfach sich auch trauen, über gewisse Dinge zu reden, sich anderen Kulturen beiderseitig einfach auch anzunähern und einfach neugierig aufeinander sein, bevor man jemanden gleich auf Distanz schickt. Ich glaube, das ist eine ganz wichtige Aussage für uns alle und für unsere Gesellschaft.
1: Ja, und welche Geschichten da auf der Bühne genau erzählt werden, sehen Sie heute Abend in Vorarlberg heute um 19 Uhr, ORF 2.
0: Der Nachmittag wird fast überall fein sonnig, Monika Weiß aus der Geosphere Austria.
5: Das Wochenende ist und bleibt weiterhin leicht wechselhaft. Bis in den Nachmittag hinein ist es noch überwiegend bewölkt mit ein paar Regenschauern, vor allem im Bergland. Danach trocknet es wieder ab und die Sonne zeigt sich öfter. Höchstwerte heute von 18 bis 23 Grad. Wie geht es weiter? Morgen Sonntag wird es bei geringer, in den Bergen zunehmend wechselnder Bewölkung recht sonnig und bis zu 25 Grad warm. Einzelne Schauer sind nicht ausgeschlossen, verbreitet bleibt es aber trocken. Am Montag noch etwas wärmer und wahrscheinlich erst gegen Abend gewittrig.
0: Sie sind sicher unterwegs mit Radio Vorarlberg um 12.36 Uhr und da sehe ich auf unseren Straßen keine Verzögerungen. Aber wenn Sie irgendwo länger warten müssen, dann sagen Sie es uns. Wir sind da für Sie gratis unter 0800 20 4000.
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0: Mahlzeit.

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0: Mit Take That und Radio Vorarlberg durchs lange Wochenende. Und in Fokus spricht gleich die Zürcher Psychologin Christina Röcke über Lebensqualität im Alter. Ein zentrales Thema in ihrem Vortrag, wie Altersbilder das Altern beeinflussen. Die Psychologin weist darauf hin, dass negative Bilder zu mehr gesundheitlichen Problemen führen. Wenn allerdings jemand positiv auf das Alter blickt, macht sich das bezahlt.
1: Menschen, die ein positives Altersbild haben, nehmen Vorsorgeuntersuchungen mehr wahr, gehen regelmäßiger Dinge an, die gesundheitsrelevant sind, haben ein besseres Gedächtnis. Die zeigen auch mehr Verbesserung in kognitiver und physischer Leistungsfähigkeit und leben im Durchschnitt 7,5 Jahre länger. Das heißt, die leben deutlich länger, einfach durch die Art und Weise, wie sie aufs Altern blicken. Das ist keine Magie und keine Blackbox. Die Art und Weise, wie wir aufs Altern blicken, beeinflusst psychologische Prozesse, wie wir aufs Leben blicken, beeinflusst unser Verhalten, beeinflusst nachweislich auch physiologische Prozesse. Also wir können sehr schön darlegen, wie die Verbindung ist zwischen Altersbildern und Gesundheit.
0: Fokus mit Psychologin Christina Röcke startet um kurz nach 13 Uhr hier bei Radio Vorarlberg.

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1: Am Mikrofon Martin Balder. Der Krieg in der Golfregion geht weiter. In der Nacht haben die USA wieder Ziele im Iran angegriffen, angeblich Radareinrichtungen im Süden. Der Iran hat wiederum US-Stützpunkte in Kuwait und Bahrain beschossen. Mehr von Hartmut Fiedler.
2: Die Verhandlungen über ein Ende des Krieges stecken anscheinend fest. Fortschritte über eine verabredete Waffenruhe hinaus gibt es nicht und die Waffenruhe wird auch nicht eingehalten. Die USA haben wieder Radarstellungen im Südiran angegriffen, angeblich als Reaktion auf offensive iranische Operationen, die eine Bedrohung für den Schiffsverkehr im Golf darstellten. Das iranische Militär feuerte mehrere Raketen auf Kuwait und Bahrain ab. Die USA haben Stützpunkte in den Golfstaaten und die hat der Iran ins Visier genommen. Laut den USA sind die Raketen abgeschossen worden, ohne Schäden anzurichten. Die Vernichtung der iranischen Raketenbestände war eines der Hauptziele für die USA und Israel, als sie die Angriffe Ende Februar begannen.
1: Im Südlibanon sind bei einem israelischen Angriff zwei Offiziere und ein Soldat der libanesischen Armee getötet worden. Das israelische Militär gab an, das Fahrzeug habe sich verdient.

0: J.D. Vance hat in Großbritannien mit seinen Äußerungen zum Mordfall Henry Novak für Aufruhr gesorgt. Vance hatte zu gerechtem Zorn aufgerufen und die Tat auf eine angebliche Masseninvasion von Migranten zurückgeführt. Der 18-jährige Novak war von einem Angehörigen der indischen Sikh-Religion niedergestochen worden, aber von der Polizei für den Angreifer gehalten und mit Handschellen fixiert worden. Er lag noch am Tatort seinen Verletzungen. In der Wiener Innenstadt ist es gestern Nachmittag zu einem Unfall mit einem Fiaker gekommen. Die Pferde waren durchgegangen, 3 Personen und beide Tiere wurden verletzt. Thomas Metelko berichtet.
1: Der Fiakerkutscher biegt von der Stallburggasse in die Habsburger Gasse ein, als die Pferde plötzlich scheuen. Zu diesem Zeitpunkt steht laut Polizei im Kreuzungsbereich ein LKW mit laufendem Motor. Die beiden Pferde galoppieren los. In der Habsburger Gasse rammt die mit 4 Fahrgästen besetzte Kutsche ein Gerüst. Sie kippt zur Seite, der Fiaker stürzt von der Kutsche und wird überrollt. Erst als ein Pferd gegen eine Betonleitwand prallt und stürzt, kommt die Kutsche zum Stehen. 2 der 4 Fahrgäste werden laut Berufsrettung Wien leicht verletzt. Der Kutscher erleidet Prellungen und wird in ein Spital gebracht. Die beiden Pferde tragen ebenfalls Verletzungen davon und werden tierärztlich versorgt. Die Kutsche schließlich wird von der Berufsfeuerwehr zur Seite geschoben.
0: Das waren die Nachrichten mit Martin Walder.
2: Mit Wolken, aber auch mit Sonne geht's durch den Samstagnachmittag. Ganz ausschließen kann man heute einen Schauer nicht. Die Temperaturen heute bis zu 23 Grad. Morgen am Sonntag Wolken, aber auch viel Sonne und es wird ein bisschen wärmer mit bis zu 25 Grad. Am Montag drehen die Temperaturen sogar noch ein bisschen mehr auf. Gegen Abend wird's dann allmählich gewittrig. Sie sind sicher unterwegs mit Radio Vorarlberg um 1:03. Da kommen Sie gut voran und sind derzeit keine Störungen gemeldet. Wir wünschen Ihnen eine gute und vor allem eine sichere Fahrt.
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6: Willkommen bei Fokus. Qualität statt Quantität. Dieser Grundsatz gilt auch für die Lebenszeit. Die Lebensqualität im Alter zählt mehr als die nackte Zahl der gelebten Jahre. Das wird medizinisch auch gemessen und bewertet. Die sogenannte Quali ist die Maßeinheit, die die Lebensjahre unter Berücksichtigung der Auswirkungen einer Krankheit auf die Lebensqualität ausdrückt. Bei Entscheidungen im Krankenhaus über lebensverlängernde Maßnahmen steht also nicht die prognostizierte Lebenserwartung im Vordergrund, sondern das Quality Life, sinngemäß also das qualitätsbereinigte Lebensjahr. Was aber ist Lebensqualität im Alter? Und was können wir dafür tun? Wie kann man gut alt werden? Darüber spricht heute Dr. Christina Röcke. Sie ist Psychologin mit dem Schwerpunkt Entwicklung im Erwachsenenalter und Alter. Sie hat am Max-Planck-Institut für Bildungsforschung und an der Freien Universität Berlin promoviert. Wohlgemerkt, summa cum laude. Christina Röcke ist Co-Direktorin des UZH, Healthy Longevity Centers an der Universität Zürich und wissenschaftliche Geschäftsführerin des dortigen Zentrums für Gerontologie. Frau Dr. Christina Röcke setzt sich für eine Kultur für gutes Altern ein. Ihre Schwerpunkte der Forschung und Lehrtätigkeit sind Mobilität und gesundes Altern, lebenslange Entwicklung und Wahrnehmung des Alters. Ihr Vortrag, den sie beim Montagsforum in St. Gallen gehalten hat, lautet »Gutes Altern und gesunde Langlebigkeit – eine kritische Reflexion«.
7: Es wurde eingangs erwähnt, ich bin Psychologin von Hause aus und habe tatsächlich das Glück gehabt, dass ich sehr, sehr früh in meinem Studium Einblicke hatte in die Frage, was heißt eigentlich Entwicklung im Erwachsenenalter und Alter? Und das hat, denke ich, schon sehr, sehr früh meinen Blick darauf geschärft, dass Altern etwas ist, was kein einförmiger Prozess ist und was nicht für alle Menschen gleichermaßen abläuft. Jetzt befinden wir uns ja in einer Zeit, in der dieser Begriff Langlebigkeit und was heißt es eigentlich, gut zu altern und gerne noch im Englischen Longevity, gefühlt, das ist vielleicht eine Berufskrankheit von mir, hinter jeder Ecke lauert oder auch vor jeder Ecke lauert. Und es ist eine Diskussion, die ganz oft aus sehr biologisch-medizinischer Perspektive geführt wird.

0: Und mein Versuch heute wird sein, diese Perspektive ein bisschen zu erweitern durch eine psychologische Perspektive. Ich möchte zunächst also mit Ihnen angucken, was heißt eigentlich altern, alt sein. Und ich möchte dann Ihnen schlaglichtartig einige Befunde zeigen, die mich dazu bringen zu sagen, Altern ist tatsächlich ein sehr vielfältiger Prozess und einer, der nicht nur Verluste mit sich bringt. Das ist Ihnen wahrscheinlich schon allen ein Begriff, aber oftmals, wenn wir über das Altern sprechen, haben wir doch diese sehr verlustfokussierte Sichtweise. Ich möchte dann tatsächlich natürlich auch darauf eingehen, was wissen wir denn eigentlich, wie gutes Altern gelingen kann? Was sind Zutaten dafür? Und ich möchte nicht zuletzt auch den Blick darauf werfen, wie wichtig für unsere Gesundheit auch ist, wie wir über das Alter und das Altern sprechen, wie wir es darstellen, wie wir es wahrnehmen. Jetzt leben wir alle länger und es wurde schon dieser schöne Satz gesagt, haben wir da jetzt eigentlich einfach mehr Jahre, die wir hinten ranhängen oder sind diese Jahre auch mit Leben gefüllt? Und man kann so ein bisschen sagen, ja, sowohl als auch. Wir sehen, dass auch die gesunden Jahre zunehmen. Allerdings steigt die Lebenserwartung momentan schneller, als es die gesunden Jahre tun, sodass wir am Ende durchaus eine Lücke haben. Möglicherweise kranke Jahre. Aber ich möchte doch hier gleich schon zu Beginn auch zur Diskussion stellen, dass man ja sich fragen kann, was heißt das eigentlich genau, gesunde Jahre? Und was heißt das eigentlich, dass da hinten eine Lücke ist? Womit wollen wir diese Lücke eigentlich schließen? Und was sind eigentlich unsere Definitionen von Gesundheit und Krankheit in dieser ganzen Diskussion? Und ich hoffe, am Ende meines Vortrages darauf Ihnen zumindest ein Stück weit eine Antwort gegeben zu haben.
1: Viele scheinen an einer Lebensqualität im Alter zu zweifeln. Sie fürchten sich vor dem Altwerden und das wird schamlos ausgenutzt. Schwindlige Gesundheitsinstitute, unter Anführungszeichen, locken mit Versprechungen des Anti-Aging und der Langlebigkeit Longevity und verlangen dafür Unsummen. Ein Trend, der auch medial ausgeschlachtet wird und den Christiane Röcke kritisch beäugt.
0: Länger leben, gut leben, was muss ich eigentlich dafür tun? The New Old Age, also das neue alte Alter. Auch in der Schweiz gibt es gefühlt jede Woche neu irgendeine Longevity-Klinik, die einem für viel, viel Geld sehr blumige Versprechungen macht. Ich will nicht gleich schon alles vorwegnehmen, aber ich denke, vieles von diesen Versprechungen müsste man sehr, sehr kritisch hinterfragen und auch, ob das Geld dort nicht an anderer Stelle besser aufgehoben ist. Aber wir sehen, es ist ein wahnsinniger Trend, eine Diskussion in der Gesellschaft. Und ich würde gerne diese Diskussion mit einigen Fragen bei Ihnen ein bisschen sozusagen die Grundlage legen. Diese Fragen stammen aus einer Ausstellung des Berner Generationenhauses, die mit dem Titel Forever Young 2021 gezeigt wurde. Und es wurden dort verschiedene Fragen zum Thema Alter gestellt. Zum Beispiel, wie alt möchten Sie eigentlich werden? Was ist das beste Alter? Und wann ist man überhaupt alt? Sie können sich vorstellen, diese Frage beantworten Menschen ganz unterschiedlich, auch je nachdem, wie alt sie selber sind. Meine Kinder, die finden mich schon ziemlich alt. Meine Tochter, der fiel letztens auf, dass sie nächstes Jahr 18 wird und ich 50. Und dann sagte sie, Mama, da könnten wir jetzt zusammen eine Party feiern. Und das Motto wird sein, Yippie, endlich erwachsen und oh, alt. Ja, da habe ich gedacht, okay, wir müssten vielleicht doch auch noch mal zu Hause ein bisschen über dieses Thema mehr sprechen. Man kann sich auch fragen, wie erleben Sie das Alter und das Altern? Was ist ein Vor- oder auch ein Nachteil des Älterwerdens? Wie erleben Sie das? Aber man könnte auch nach Inhalten fragen, was möchten Sie denn noch erleben? Vielleicht ein Stück weit auch unabhängig davon, wie alt man wird. Und jetzt ist ja die große Frage, was sagt denn nun die Forschung also zur Entwicklung über die Lebensspanne? Und da möchte ich gerne starten, auch mit einer Darstellung von der Weltgesundheitsorganisation. Die haben sich ganz viele Faktoren angeguckt, ganz viele Dinge bei Menschen gemessen. Körperliche Gesundheit, mentale Gesundheit, Persönlichkeit, alles Mögliche. Und haben daraus einen Wert gebildet, den sie stellvertretend für gutes Altern genommen haben. Und dann haben sie sich angeguckt über einen Zeitraum von 10 Jahren bei älteren Erwachsenen in fast 30 Ländern, wie ist denn der prototypische Verlauf von diesem Gesamtwert für gutes Altern? Und wenn man sich das anguckt, dann sieht man, eine ganz große Gruppe, ungefähr 70%, zeigen fast keine Veränderung. Denen geht es relativ gut im Durchschnitt auf einem hohen Niveau. Dann gibt es eine zweite Gruppe, ungefähr ein Viertel, die sind auf etwas niedrigerem Niveau, aber auch stabil. Und eine ganz kleine Gruppe, die einen schnellen Abfall zeigt. Das sieht schon mal ganz anders aus als diese Lebenstreppe, nach der angeblich in der zweiten Lebenshälfte für alle Leute und alle Bereiche alles nur bergab geht. Das heißt, wir sehen schon hier, das Bild ist tatsächlich vielfältiger. Jetzt kann man ja auch fragen bei diesem ganzen Thema, wie alt fühlen sich eigentlich Menschen? Wovon hängt das ab und wie verändert sich das möglicherweise auch? Das hier sind Daten aus der Schweiz von unterschiedlichen Altersgruppen. Und was Sie wahrscheinlich alle gut sehen können, ist, dass diese roten Balken, das gefühlte Alter, die sind kürzer als die blauen Balken mit dem tatsächlichen Alter. Also auch wenn die älteste Gruppe sich insgesamt älter fühlt als die jüngeren, fühlen sich alle Altersgruppen jünger, als sie tatsächlich sind. Und das ist ein Trend, den sehen wir, das verändert sich ungefähr im Alter von 20. Vorher fühlen sich mehr Personen älter, als sie sind. Sie erinnern sich vielleicht noch als Kind, es hat ja auch was Cooles. Man will ja vielleicht ein bisschen älter sein, weil man darf dann mehr Sachen. Die älteren Geschwister, die irgendwie schon länger in den Ausgang dürfen oder sonst was schon haben dürfen, heutzutage schon ein Smartphone. Da ist es cool, älter zu sein. Irgendwann verändert sich das um 20 herum und die meisten Menschen fühlen sich jünger, als sie tatsächlich sind. Und wir sehen auch, dass dieses sich jünger zu fühlen einem historischen Trend unterliegt. Während das hier Schweizer Daten waren, sind das Daten aus einer großen Befragung in Deutschland. Sie haben hier unterschiedliche Geburtsjahrgänge. Die älteste hier dargestellte Gruppe ist 1936 geboren. Und die jüngste Gruppe 1960. Und die sind im Alter von 60 Jahren gefragt worden, wie alt fühlen sie sich? Und man kann sehen, im Durchschnitt fühlen die Personen sich deutlich jünger. Und dieses sich jünger fühlen wird immer größer, diese Diskrepanz zwischen dem tatsächlichen und dem gefühlten Alter. Man kann das auch für die 50-Jährigen zeigen, für die 40-Jährigen. Und dieser Trend lässt sich zu großen Teilen, aber nicht ausschließlich durch veränderte gesundheitliche und hygienische Bedingungen erklären. Und ich möchte an dieser Stelle auch schon ganz kurz mal in den Raum stellen, wir wissen, sich jünger zu fühlen, geht oftmals auch einher mit besserer Gesundheit, mit größerer Zufriedenheit. Und trotz alledem würde ich gerne die kritische Frage schon an dieser Stelle stellen, warum ist das wohl eigentlich so? Warum kann man sich nicht eigentlich einfach so alt fühlen, wie man ist? Zunächst gilt ja auch zu fragen, wie kommt denn Alternsforschung eigentlich zu den Ergebnissen? Wie geht man eigentlich vor, wenn man versucht, etwas übers Alter und Altern herauszufinden? Und da gibt es ganz verschiedene Ansätze. Man kann zum Beispiel angucken, was passiert bei bestimmten altersbedingten Erkrankungen? Was läuft quasi falsch im Körper? Kann ich das vielleicht irgendwie früher erkennen? Da gibt es sehr, sehr spannende Ansätze dazu. Ich kann mir auch angucken, Menschen, die besonders alt werden. Was zeichnet die aus? Zum Beispiel 100-Jährige. Es gibt auch Forschung zu Regionen der Welt, wo man gesehen hat, dass Menschen offenbar besonders alt werden, die sogenannten blauen Zonen oder Blue Zones. Auch wenn sich da bestimmte kritische Worte zu sagen lassen, weil da offensichtlich nicht alles ganz korrekt verlaufen ist in der schriftlichen Darlegung der tatsächlichen Geburtsjahrgänge. Aber es gibt diese Zonen, die untersucht werden. Und dann kann man sich natürlich auch Modellorganismen angucken, Mäuse, Würmer, Fliegen und versuchen dort etwas herauszufinden. Und die Frage, die sich dabei immer stellt, ist das, was wir eingangs gesagt hatten, aus der gesamten Betrachtung der Lebensspanne, welchen Anteil verleben Menschen dort in gesunden Jahren und welchen Anteil in eher kranken oder Jahren mit Einschränkung. Die Idee, habe ich schon ganz zu Beginn meines Studiums mit auf den Weg bekommen, ist doch die Frage, ob ich sozusagen die Morbidität am Ende, weitet die sich eher aus oder kann man die eher komprimieren? Und warum sollte man das tun, möchte ich an dieser Stelle noch hinzufügen. Wenn es auch ganz verschiedene und sehr spannende Ansätze gibt aus der Forschung zu Modellorganismen, gibt es doch auch ein paar Dinge, die man sagen muss, die sind große Herausforderungen. Zum einen muss man sagen, Altern wird nicht erklärt durch eine einzige Variable. Es ist ein hochkomplexer Prozess, der aus ganz vielen Faktoren sich zusammensetzt. Wir haben Modellorganismen, die uns viel Spannendes mit auf den Weg geben können, aber die werden in der Regel unter extrem kontrollierten Bedingungen untersucht, im Labor. Das hat so gut wie nichts zu tun mit unserem realen Leben. Diese Modellorganismen, sei es Mäuse oder Würmer oder Fliegen, die leben auch so viel kürzer als wir Menschen, dass es ganz schwierig ist, aufgrund dieser Befunde, die ich auf Tierbasis finde, irgendetwas auszusagen über den Menschen. Das heißt, man kann sagen, da gibt es ganz viel Spannendes, aber es gibt vor allem auch ein ganz, ganz großes Aber, wenn ich aufgrund von Forschung am Modellorganismus, und das ist das, was vieles an biologischer Alternsforschung momentan noch ist, versuche, Aussagen zu treffen über den Menschen, Punkt 1, und über irgendetwas von zukünftiger Gesundheit, Langlebigkeit oder sonst etwas bei Menschen. Das heißt, wenn man sich anguckt, es gibt auf der biologischen Seite gibt es die sogenannten Hallmarks of Aging. Das sind Faktoren, wo man gesagt hat, das sind doch molekulare und zelluläre Veränderungen, die mit dem Alternsprozess assoziiert werden. Aber auch wenn hier bei diesen Arten von Erkrankungen das chronologische Alter einen deutlichen Erklärwert hat, das ist oftmals einer der zentralen Vorhersagewerte für Veränderungen und für Erkrankungen, ist Altern doch einfach nicht nur ein biologischer Prozess. Altern ist so viel mehr als das. Und ich möchte jetzt auf einige Befunde eingehen, die eher aus der psychologischen Alternsforschung kommen, die dieses Altern ist mehr als nur Biologie ein bisschen für Sie verdeutlichen. Ich habe Ihnen hier das Titelblatt mitgebracht von einer wissenschaftlichen Publikation. Und zwar deswegen, weil diese Publikation einen interessanten, wenn auch sehr kurzen Titel trägt. Die 87%. Die 87% von was? Diese Zahl steht dafür, dass nur eine von 8 Personen im Alter von 65 Jahren und älter, das sind 13%, an einer Demenz vom Alzheimer-Typ erkrankt ist. Und das bedeutet im Umkehrschluss, dass 87% es zunächst nicht sind. Wenn wir jetzt Altern nur unter der Sichtweise auf Demenz und nur Demenz erforschen, dann erforschen wir ganz viel an kognitiven Veränderungen bei dem Großteil der älteren Erwachsenen nicht. Und mir geht es ganz oft so, wenn ich sage, ich bin Psychologin und ich bin Alternsforscherin, dass Menschen mich fragen, ah ja, macht ihr Demenzforschung? Und dann muss ich immer sagen, nein, machen wir nicht. Ist spannend und Demenzforschung, da gibt es vieles zu sagen, was sehr relevant ist, aber es gibt noch so viel mehr zum kognitiven Altern zu sagen, als nur immer über Demenz zu sprechen, wenn man sich diese Zahl mal kurz verdeutlicht. Zum Beispiel gibt es Befunde dazu, dass das, was wir Intelligenz nennen, was unsere Denkfähigkeit angeht, nicht einem uniformen, gleichförmigen Verlauf des Alterns entspricht, sondern wir unterscheiden zwei große Arten von Denkfähigkeit oder von Intelligenz. Das, was wir fluide Intelligenz nennen, das ist in der Regel biologisch geprägt, das ist, wie schnell wir Informationen verarbeiten können, wie gut wir irrelevante Dinge ignorieren können. Viele Gedächtnisprozesse fallen darunter. Und das ist oft das, was wir meinen, wenn wir sagen, na ja, aber mit dem Alter wird es doch mit dem Kopf ein bisschen schlechter. Da geht doch was verloren an Denkfähigkeit. Ja, im Durchschnitt geht da durchaus, beginnt das auch schon relativ früh mit Mitte 20, ungefähr spätestens 30, dass wir im Durchschnitt dort bestimmte Veränderungsprozesse wahrnehmen, die uns nicht so ganz gut gefallen. Wir haben aber nicht nur diese Art von Intelligenz, sondern wir haben auch die sogenannte kristalline Intelligenz. Das ist all das, was wir als Erfahrung, als Expertise, als Problemlösekompetenz betrachten. Das, was bildungsabhängig ist, erfahrungsabhängig. Und das ist eine Kompetenz, die oftmals deutlich länger erhalten bleibt, wo ältere Erwachsene in Untersuchungen besser abschneiden als jüngere Erwachsene in gesunden Stichproben. Und was wir vor allem auch sehen, ist, dass die Veränderungsverläufe durch einen Mittelwert immer nur unzureichend dargestellt werden, weil es gibt eine unglaubliche Vielfalt an Verläufen der Veränderung. Altern ist also nicht nur ein einseitiger Verlustprozess, auch nicht mal innerhalb ein und desselben Gebietes wie hier Intelligenz. Und es ist auch nicht für jede Person genau gleichermaßen, dass diese Veränderungen vonstatten gehen. Und genau das macht es ja so unglaublich spannend, sich zu fragen, warum gelingt es denn der einen Person da mehr und länger die Funktionsfähigkeit zu erhalten und anderen nicht? Was macht die Person oder was hat die Person anders gemacht? Aber, und das ist in dieser ganzen Longevity-Diskussion, denke ich, auch ein ganz zentraler Punkt, was war vielleicht auch die Lebensumwelt von dieser Person? Was waren Möglichkeiten, die sich unterschieden haben? Denn dieser ganze Trend, diese Diskussion zur Selbstoptimierung, die läuft oftmals komplett ohne die Betrachtung des Lebenskontextes ab.
1: Dr. Christina Röcke engagiert sich auch als Präsidentin einer Institution, wo ältere Menschen, die unter Einsamkeit oder Isolation leiden, in einem geschützten Rahmen einfach zugängliche Gesprächsmöglichkeiten erhalten oder ermutigt werden, weitere Schritte aus der Einsamkeit zu gehen. Sie hält es aber für grundlegend falsch, Einsamkeit automatisch mit älteren Menschen zu verknüpfen. Sie warnt vor klischeehaften Altersbildern. Älteren Menschen geht es insgesamt meist besser, als man gemeinhin denkt.
0: Wohlbefinden ist ein Bereich, in dem ich viel geforscht habe. Und zum Wohlbefinden gehört zum Beispiel, wie häufig wir positive Emotionen erleben im Vergleich zu negativen, wie zufrieden wir auf verschiedene Bereiche unseres Lebens blicken oder auch aufs Leben allgemein. Und da gibt es den spannenden und auch irgendwo vielleicht auf den ersten Blick paradoxen Befund, deswegen ist das auch das Paradox, Wohlbefindensparadox des Alterns genannt worden, dass ältere Erwachsene typischerweise eine höhere Lebenszufriedenheit berichten als jüngere Erwachsene. Das sind hier Daten aus einer großen repräsentativen Untersuchung in den USA. Wir sehen das aber in vielen anderen Ländern auch. Und die älteste Gruppe ist die, die am zufriedensten ist. Und ich kann Ihnen auch später im Verlauf des Vortrages noch mit erzählen, woran das vielleicht liegen kann. Das ist nicht, weil die Leute alle irgendwie nicht mehr so ganz klar ihr Leben sehen. Würden Sie mir vielleicht auch zustimmen? Soziale Beziehung ist ein weiterer Prozess und auch gleich schon Teil der Antwort auf dieses Wohlbefindensparadox. Wenn wir über soziale Beziehungen nachdenken, dann hat man oft dieses Bild, im höheren Erwachsenenalter, da werden doch die sozialen Netzwerke auf jeden Fall kleiner. Es ist schon das Wort Einsamkeit gefallen. Wir haben auch oft das Bild Alter und einsam, das sagt sich so dahin in einem Satz. Wenn wir uns aber genau angucken, wie verändert sich denn jetzt eigentlich das, was wir soziale Einbettung, soziales Netzwerk nennen? Ich könnte Sie jetzt alle bitten, mit so konzentrischen Kreisen mal aufzuschreiben, wer gehört alles zu Ihrem sozialen Netzwerk? Und ich würde Sie bitten, das in einer Form zu tun von den Personen, die Ihnen so, so nahestehen emotional, dass Sie sich ein Leben ohne diese Person nicht vorstellen können. Aber auch noch Personen, die auch zu ihrem sozialen Netzwerk gehören, aber ein wenig weniger nah dran sind. Und wenn wir uns angucken, wie verändert sich das, dann sehen wir, dass vor allem die etwas weniger nahestehenden Personen, da passiert die meiste Veränderung. Die sammeln wir über das junge und mittlere Erwachsenenalter an, durch Berufstätigkeit, Ausbildung und so weiter. Und das ist der Teil von den Menschen in unserem sozialen Netzwerk, wo wir die meisten Veränderungen sehen. Diese Anzahl, die verändert sich. Die wird deutlich geringer. Aber in der etwas gräulich-bläulich schattierten Fläche, das sind die emotional am nächsten stehenden Personen, da ist viel länger Stabilität sichtbar. Und in der Berliner Altersstudie konnten wir zeigen, dass diese sogenannten Veränderungen oder die Beziehungsabbrüche auch im ganz hohen Alter zu einem großen Teil selbstbestimmt abgelaufen sind und nicht einfach nur, wie oftmals auch das sehr stereotype Bild ist, dass Personen sterben, dass es Krankheit gibt. Das gibt es auch, natürlich, aber ein großer Teil dieser Veränderung ist selbstbestimmt. Und wir sehen das auch, das hat was damit zu tun, wie viel Zukunftsperspektive Menschen wahrnehmen. Je geringer diese wahrgenommene Zukunft ist, das können wir auch vor politischen Umbrüchen zeigen oder bei jüngeren Menschen, die sehr, sehr krank sind. Der Fokus geht dann stärker auf emotionale Nähe. Und nicht so, dass man, ich sag mal so, da wo ich herkomme, Hinz und Kunz kennt, weil man da noch irgendwelche wichtigen Informationen sich erhofft. Einsamkeit hatte ich schon angesprochen. Das hier sind Daten aus der Schweizer Freundschaftsstudie aus dem Jahr 2023. Und Sie haben hier den Anteil der Personen in verschiedenen Altersgruppen, die sagt, sie sei die Hälfte der Zeit oder häufiger einsam, fühle sich im Stich gelassen oder vermisse Nähe. Und wenn Sie sich diese gelben Balken einmal anschauen, dann sehen Sie, dass es vor allem die Teenager sind, die Jugendlichen, die uns hier Sorgen machen müssen. Und dass die Gruppe, die hier so zusammengefasst ist, die 64 und älter, dass das die Gruppe ist, die am geringsten betroffen ist. Wenn ich also immer wieder höre Einsamkeit im Alter und ich engagiere mich an verschiedenen Stellen durchaus für Angebote, die sich auch an einsame Menschen, auch im Alter richten, aber mir ist es immer ganz zentral zu sagen, alte Menschen sind nicht per se einfach einsam. Es gibt alte Menschen, die einsam sind. Es sind vor allem Menschen, die in Institutionen leben, die besonders hochaltrig sind. Und wenn man im Alter einsam ist, dann ist es oft schwieriger, da rauszukommen. Einsamkeit ist aber auch nichts, was sozusagen vom Himmel fällt. Einsamkeit braucht sehr komplizierte, leider komplexe Interventionen, um wirklich nachhaltig angegangen zu sein. Und wenn wir an dem Stereotyp festhalten, dass die Alten die Einsamen sind, dann schmeißen wir da Äpfel und Birnen zu einerseits in einen Topf. Wir differenzieren nicht genug und wir übersehen vielleicht, wer in unserer Gesellschaft wirklich mindestens so viel, wenn nicht noch mehr Aufmerksamkeit und Hilfe braucht. Sodass ich als kleines Zwischenfazit gerne sagen möchte, es ist wichtig, dass wir Altern als einen Entwicklungsprozess ansehen. Wir wachen alle nicht eines Tages auf, sind alt und können dann plötzlich 1000 Dinge nicht mehr. Sondern es ist ein Prozess, der aus einer sich verändernden Bilanz aus Entwicklungszugewinnen und Entwicklungsverlusten zu beschreiben ist, mit einer sich verändernden Bilanz hin zu deutlich mehr Verlusten als Gewinnen. Aber ganz wichtig ist, es gibt Zugewinne an verschiedenen Kompetenzen, auch im höheren Erwachsenenalter und nicht nur Verluste. Es ist zudem wichtig, dass wir Altern differenziert betrachten und dass wir mindestens die Unterscheidung treffen zwischen den sogenannten jungen Alten und den Hochbetagten, wir nennen das auch das dritte und das vierte Alter, das kann man sich hier so darstellen, ungefähr mit 80, 85, also man sagt so da, wo die durchschnittliche Lebenserwartung ist, da findet so die Veränderung statt. Im dritten Lebensalter sehen wir oftmals, dass vieles trotz der Veränderung noch recht gut geht an Funktionsfähigkeit, dass man vieles auch noch kompensieren kann, ich komme da gleich noch drauf zu sprechen. Und dass es das vierte Lebensalter ist, wo im Durchschnitt wohlgemerkt Vulnerabilität größer wird. Kein Mensch sagt, die Altersgruppe 20 plus ist irgendeine sinnvolle Größe oder denkt sich zwischen 20 und 60, egal, alles das Gleiche. Bei 65 plus oder 60 plus, das ist eine Zahl, die man ganz oft hört, als wäre das eine uniforme Zeitspanne. Aber wir reden über inzwischen fast 4 Lebensjahrzehnte die Menschen da noch erwarten können zu leben. Die heute geborenen Kinder haben mit gutem Recht die Erwartung sozusagen oder die Möglichkeit, ein 100-jähriges Leben zu führen. Und wir müssen anfangen, auch das Alter als eine lange und differenzierte Phase zu betrachten. Es macht dann eben auch keinen Sinn, von der Gruppe 60 oder 65 plus zu sprechen, weil ein Durchschnittswert für diese heterogene Gruppe und diese lange Lebensphase kaum irgendeinen Informationswert beinhaltet.
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1: In Fokus spricht heute die Zürcher Psychologin Christina Röcke über gutes Altern und gesunde Langlebigkeit. Wie gelingt nun also eine hohe Lebenszufriedenheit im Alter? Die magische Pille gibt es jedenfalls nicht. Es sind einfach klingende Dinge, deren konsequente Umsetzung aber schwierig ist.
2: Wenn wir uns angucken, was ist das, was wirklich nach wie vor hilft, dann ist es zunächst mal das, was Sie wahrscheinlich alle wissen, was einem immer schon mit auf den Weg gegeben wurde. Es sind bestimmte Lebensstilfaktoren. Und ich möchte Sie nicht enttäuschen. Ich möchte, statt dass man immer sagt, na ja, gut, das wissen wir doch nun, Bewegung, sich einigermaßen vernünftig zu ernähren, andere Lebensstilfaktoren. Aber ich glaube, es ist ganz wichtig in dieser Diskussion, sich daran zu erinnern. Für diese Lebensstilfaktoren haben wir sehr, sehr gute wissenschaftliche Evidenz. Für andere Dinge, wie bestimmte pharmakologische Interventionen, irgendwelche Verjüngungsprozesse auf Zellebene, irgendwelche Kryokammern, in die man für teures Geld gehen kann. Für all das gibt es beim Menschen so gut wie keine gesicherte Evidenz, dass das in irgendeiner Form etwas mit dem Alternsprozess beim Menschen zu tun hat oder irgendetwas auf Langlebigkeit als positive Wirkung hat. Das heißt, diese Dinge, diese Lebensstilklassiker, die wir sehen, die sind durchaus wichtig und ernst zu nehmen. Ich komme da auch gleich noch mit einem aber das ist tatsächlich alles ziemlich wichtig. Einen Blick auf Ernährung zu werfen, einen Blick auf Schlaf zu werfen, körperliche Bewegung regelmäßig. Das heißt nicht, dass wir alle Marathon rennen müssen. Es gibt auch diesen Begriff der sogenannten Exercise Snacks. Also, dass man kleinste Bewegungen im Alltag, da gilt wirklich, jede Bewegung ist besser als keine Bewegung. Regelmäßiges Spazierengehen oder das, was einem vor allem Freude macht, kann man da machen. Wenig Alkohol, nicht rauchen, so die üblichen Geschichten. Und wir wissen aus verschiedenen Studien, dass je mehr von diesen Lebensstilfaktoren, je mehr Faktoren Menschen in ihrem Lebensstil integriert haben, desto positiver war das auch für die Dauer, die diese Menschen gelebt haben, also für die durchschnittliche Lebenserwartung und auch für gesundheitliche Faktoren. Also da kann man sagen, mehr ist besser, ist tatsächlich so. Jetzt kommt mein Aber. Dieses Wissen ist leider in unserer Gesellschaft oftmals vorhanden, aber nicht bei allen. Und das Wissen allein reicht leider nicht, weil sonst würden sich ja alle super viel und gut bewegen und gesund essen und dann wären wir alle total gesund. Die Psychologie hat ein großes Fachgebiet, was sich damit befasst, wie Menschen überhaupt Gesundheitsverhaltensveränderungen in ihren Alltag integrieren können, wie wir das schaffen. Und dieses Gebiet gibt es nicht aus Spaß, sondern das gibt es, weil es wichtig ist zu wissen, wie mache ich das? Weil wenn Wissen allein reichen würde, dann bräuchte man auch diese ganzen teuren Kliniken nicht oder andere Präventionsprogramme. Wir müssen hingehen und gucken, ja, was heißt es, die Menschen, die das wissen, wie kann man helfen? Und da kennen wir Faktoren, die da eine Rolle spielen. Man muss sich schon gut planen, wie man das in den Alltag integriert. Eine ganz, ganz wichtige Facette ist dabei auch soziale Unterstützung, das nicht alleine zu machen. Wer schon mal geschafft hat, regelmäßig Sport zu machen, die meisten von uns schaffen es besser, wenn vielleicht man das mit jemandem anders zusammen macht. Auch wenn man nach bestimmten gesundheitlichen Interventionen wie einer OP bestimmte Physioübungen zu Hause machen muss, es hilft, wenn einen jemand motiviert, das zu machen. Und wenn man sich Gedanken macht, wie man das macht. Also Wissen allein reicht nicht, auch wenn das oftmals auch suggeriert wird. Und da kommt eben auch die Lebensumwelt, die eine Rolle spielt. Wenn es im Kinski und in der Schule und am Ausbildungsplatz vor allem ungesundes Essen gibt, dann ist schön, dass ich weiß, Gemüse ist toll. Wenn es viel leichter ist, sich aber den Burger und die Pommes jeden Tag zu gönnen, dann ist es schwierig. Wenn ich in einem sehr starren, arbeitsmäßigen Korsett bin, dann ist es schwierig zu sagen, ich gehe mal eben über die Mittagspause und bewege mich und gehe spazieren. Wenn ich in einem Quartier lebe, in dem es oder in einer Gemeinde, in einer Stadt lebe, ist in der Schweiz schwer vorstellbar, wo die ÖV-Anbindungen nicht besonders gut sind, dann ist es schwierig, das Auto stehen zu lassen. Also wir müssen bei diesen ganzen Lebensstilklassikern auch hier die Verantwortung nicht nur bei den einzelnen Personen lassen und wir werden dann alle so kleine Ich-AGs der Selbstoptimierer, sondern wir müssen uns auch überlegen, was muss gesellschaftlich getan werden, damit man das umsetzen kann. Und dann gibt es vor allem noch mindestens so zentrale Faktoren, die hier auch eine Rolle spielen und die kommen eher aus der psychologischen Alternsforschung. Soziale Beziehungen und Verbundensein ist etwas, was in den meisten Studien als die zentrale Variable neben körperlicher Aktivität für gutes Altern auftaucht. Und das sagt sich vielleicht so leicht. Da ist auch eingeschlossen, dass neben den emotional sehr nahestehenden Personen auch das, was wir in der Psychologie schwache Beziehungen nennen, oberflächliche Beziehungen, die sind in letzter Zeit immer mehr in den Fokus gerückt, weil man gemerkt hat, auch diese Art von Kontakten und von Eingebundenheit sind enorm wichtig dafür, dass wir uns Teil von etwas fühlen, dass wir uns sozial aufgehoben fühlen. Zum Beispiel, dass man die Person, die man immer wieder bei sich in der Straße vielleicht sieht, man weiß vielleicht nicht mal, wie die heißt, aber man sieht diese Person immer, dass man sich freundlich grüßt. Oder dass man bei der Migo oder im Denner oder im Coop an der Kasse ein freundliches Wort wechselt. Vielleicht mit der Person, die dort abkassiert, da wo noch Personen sitzen und nicht nur diese Maschinen zum das selber scannen. Dass man wirklich also als Gesellschaft auch einen Schwerpunkt darauf legt, soziale Begegnungen zu ermöglichen und das nicht aufschiebt. Das ist zum Beispiel ein großes Thema, auch wenn wir über die Beendigung einer beruflichen Laufbahn und den Übergang in den Ruhestand nachdenken. Wenn ich alle meine sozialen Kontakte nur im beruflichen Umfeld habe und nichts darüber hinaus, dann kann das sehr, sehr schwierig sein, weil soziale Beziehungen, auch die fallen nicht einfach vom Himmel, sondern die muss ich pflegen. Optimismus und persönliche Kontrollüberzeugung ist auch etwas, was eine ganz zentrale Zutat ist. Und jetzt mögen Sie sagen, ja gut, aber was mache ich, wenn ich jetzt eben nicht optimistisch bin? Ja, dann ist es ein bisschen herausfordernder, aber wir wissen inzwischen auch, dass man durchaus seine Sichtweise aufs Leben ändern kann. Es gibt Interventionen, die zeigen, dass diese psychosozialen Ressourcen durchaus gestärkt werden können. Lebenssinn, Sinnhaftigkeit ist etwas, was ganz zentral ist. Die wenigsten Menschen blicken auf ihr Leben zurück und sagen, ach, ich bedauere, dass ich hier eine Falte habe. Die meisten Menschen bedauern, dass sie nicht mehr Zeit mit Menschen, die ihnen wichtig waren oder mit Aktivitäten, die sie erfüllt haben, verbracht haben. Und wir können sehen, dass Lebenssinn tatsächlich im Längsschnitt sogar Entzündungsprozesse auf körperlicher Ebene verringern kann. Also auch hier neben den Klassikern ist es total zentral, dass wir diese psychologischen Mechanismen auch in den Blick nehmen. Und immer wieder Neues zu lernen, ist ebenso ganz zentral. Denn wir haben sowas Spannendes, das nennen wir die kognitive Reserve. Und kognitive Reserve ist etwas, was Sie durch Ausbildung, durch Beruf, durch Aktivitäten ansammeln. Das ist etwas, was in Ihrem Gehirn sich ansammelt, dadurch, dass Sie Ihr Gehirn immer wieder herausfordern. Und wenn man Menschen, die ein höheres Ausmaß an Bildung, an Ausbildung dienen, komplexere Berufstätigkeit oder immer wieder auch herausforderndere Freizeitaktivitäten gemacht haben, die wir als mit einer höheren kognitiven Reserve ausgestattet betrachten, vergleichen mit Personen, die eine niedrigere kognitive Reserve haben, dann kann man sehen, dass bei ähnlichen Abbauprozessen, die altersbedingt in unserer Denkfähigkeit passieren, dass die Person mit einer höheren kognitiven Reserve, also viel später erst eine Schwelle unterschreiten, ab der wir sagen würden, jetzt ist das, was wir da, was wir sehen können, pathologisch. Jetzt geht es in Richtung einer demenziellen Erkrankung. Das heißt, die Art und Weise, wie wir unser Gehirn herausfordern, stärkt dieses Gehirn, sammelt positive Ressourcen an, Widerstandskraft, um dann davon sozusagen einen Schutzmechanismus zu haben vor zu frühem pathologischem kognitiven Abbau.
1: In ein langes Leben zu investieren soll Freude, Spaß und Mehrwert bringen und die Maßnahmen dazu nicht quälen, lähmen und einen zu Geiseln machen. Vor entsprechender Werbung, Wettbewerb und unerreichbaren Pseudo-Idealen warnt Christina Röcke.
2: In all dieser Betrachtung von Langlebigkeit und gutem Altern gibt es auch die Überlegung, die ich ganz interessant finde, die kommt gar nicht aus dem Alternskonzept, aber die kommt aus dieser Sichtweise, sich auch zu lösen von diesem, was heißt eigentlich Health Span, also Gesundheitsspanne, Gesundheitsjahre. Ist es nicht wichtig auch, darauf zu gucken, wie zufrieden Menschen sind? Da gibt es ein ganz großes Gebiet in der Psychologie, die positive Psychologie, Lebenszufriedenheit und positive Emotionen zu fördern, hinzu tatsächlich auch ein sinnerfülltes Leben zu führen, wo man den sozusagen in seinem eigenen Tun Bedeutsamkeit erlebt. Und in dieser Sichtweise wird dem nochmal gegenübergestellt ein psychologisch reiches Leben. Und da könnte man eben sagen, ist es nicht mindestens so wichtig, diesen Begriff der Gesundheitsspanne im englischen Health Span, zumindest mal gibt es schon den Begriff Joy Span in der Literatur, also die Lebensspanne derer, die man mit Freude verbringt. Und ich würde dem gerne noch hinzufügen, eine sinnerfüllte Lebensspanne. Das ist doch immerhin ebenso wichtig wie sozusagen dieser reine Fokus auf Gesundheit, wenn Gesundheit nur ein Abzählen von Erkrankungen ist. Denn was ganz wichtig ist, ist zu verstehen, wir haben Veränderungen, die mit zunehmendem Lebensalter auf uns kommen. Das möchte ich auch gar nicht wegreden. Aber wir wissen aus entwicklungspsychologischer Sichtweise, dass viele Menschen sehr gut damit klarkommen und sich anpassen können an diese Veränderungen. Und eine Perspektive auf diese Veränderung möchte ich Ihnen heute vorstellen. Die grundlegende Idee dabei ist, wie gelingt es eigentlich in diesen ganzen Veränderungen, das, was man persönlich als einen Zugewinn betrachtet, zu maximieren und das, was man eher einen Verlust betrachtet, eher zu minimieren. Und aus einer entwicklungspsychologischen Sichtweise gelingt das zum Beispiel dadurch, wie ich mir Ziele im Leben setze. Es gibt drei Prozesse, die in dieser sehr einflussreichen Perspektive betrachtet werden. Das ist zum einen, dass wir uns Ziele auswählen. Aus der ganzen Fülle von möglichen Dingen, die wir im Leben kurz- und längerfristig machen wollen, setzen wir typischerweise Prioritäten. Nicht erst im Alter, sondern ein Leben lang. Und dieses Prioritätensetzen, diese Auswahl zu treffen, das ist eine Strategie, die auch helfen kann, wenn ich eben nicht alles machen kann, wenn sich auch altersbedingt Ressourcen verändern. Der zweite Prozess, der wird Kompensation genannt und meint eigentlich nichts anderes als, dass ich, wenn ich auf dem einen Weg mein Ziel nicht mehr erreiche, ich es auf eine andere Art und Weise probieren kann. Ich hatte mal einen Nachbarn ganz am Anfang in Zürich, der ist leidenschaftlich gern gewandert. Der Herr war damals schon in seinen 80ern und hat irgendwann das Ziel, welcher Berg es denn nun sein musste, reduziert, bis es dann der Uetliberg in Zürich war, den ich aus meiner Berliner Perspektive Berg nenne, Sie alle wahrscheinlich nicht. Aber wichtig war, dass er das noch machen konnte. Und seine Frau hat immer gesagt, wenn er das mal nicht mehr machen kann, dann wird es schwierig werden. Und der dritte Prozess ist die Optimierung, dass man also gucken muss, muss ich vielleicht, um ans selbe Ziel zu kommen, mich einfach mehr anstrengen, da mehr Zeit reingeben. Das sind Prozesse, die haben vielleicht ein bisschen technische Worte und die lassen sich sehr gut am folgenden Beispiel nochmal illustrieren. Und zwar am Beispiel des Pianisten Arthur Rubinstein. Der hat bis ins hohe Alter auf den Bühnen der Welt Konzerte gegeben und ist dann oft mal gefragt worden, Herr Rubinstein, wie machen Sie das denn? Und dann hat er gesagt, er habe zum einen sein Repertoire reduzieren müssen. Er hat also eine Auswahl getroffen, Prioritäten gesetzt. Er habe dann diese Stücke, die er da ausgewählt habe, als das reduzierte Repertoire durchaus auch häufiger üben müssen. Er hat also mehr Zeit und mehr Energie da reingesteckt. Das ist ein Beispiel für diese Optimierung. Und er hat dann noch einen Trick angewandt, was das Tempo des Spielens angeht und hat an den Stellen, kurz bevor es dann eben schneller klingen sollte, das Tempo reduziert. damit dann im Vergleich sozusagen der erwünschte Effekt auch hörbar sein würde. Ein Beispiel für Kompensation. Und wir können diese drei Prozesse auf alle möglichen Alltagsbereiche anwenden. Es gibt ein recht großes Forschungsgebiet dazu. Und wir können sehen, dass viele Menschen diese Strategien bis ins hohe Alter anwenden und dass das ein Baustein auch ist des erfolgreichen Umgangs mit Veränderungen als Anpassungsstrategie.
1: Man kann sich's im Alter auch ein bisschen leichter machen, siehe Rubinstein. Abschließend kommt Psychologin Christina Röcke darauf zu sprechen, welch großen Einfluss ein positives Altersbild aufs gute und gesunde Altern hat.
2: All das, was wir bisher gesagt haben, hoffe ich, vermittelt Ihnen schon einmal die Sichtweise darauf, dass Altern etwas ist, was wir aus ganz verschiedenen Blickwinkeln betrachten müssen und können. Dass Altern also nicht nur ein Prozess der Verluste ist und dass es auch Verluste sind, mit denen Menschen durchaus klarkommen können. Jetzt machen alle diese Befunde, informieren auch etwas, was ich Altersbild, nicht nur ich nenne, sondern was man gemeinhin Altersbild nennt. Also die Art und Weise, wie wir über das Alter und alte Menschen und Altern als Prozess sprechen und nachdenken. Und dass das wichtig ist und nicht einfach nur, ja, naja, mein Gott, ich rede halt so über das Alter und du redest halt so über das Alter, möchte ich Ihnen jetzt noch zeigen. Es gibt wahnsinnig viel Forschung zu Altersbildern. Die Art und Weise, wie Menschen selbst ihr Altern erleben, wie Menschen bei anderen Altern erleben und das darstellen. Und man kann sagen, die Art und Weise, wie wir übers Altern nachdenken, wie wir es sehen, hat einen ganz entscheidenden Einfluss auch auf Gesundheit. Personen, die nämlich vor allem auf die negativen Alternsaspekte fokussieren, auf Verluste, das, was nicht mehr geht, zeigen eine Vielzahl an, auch auf körperlicher Ebene messbaren Gesundheitsproblemen. Also sei es eine höhere physiologisch messbare Stressreaktion im Körper, ein höheres Risiko für Herz-Kreislauf-Erkrankungen, schlechtere Gedächtnisleistungen auch im Verlauf und ein höheres Risiko für Demenz, messbar als Ablagerungen im Gehirn, die da nicht hingehören. Im Positiven hingegen sehen wir viele gesundheitlich förderliche Effekte. Eine geringere Krankheitsrate bei Personen, die ein positives Altersbild kultivieren. Und damit meine ich nicht rosa-rot und jegliche Veränderung ignorieren, sondern eins, was aber vor allem auf Ressourcen, auf Gestaltungsmöglichkeiten guckt. Menschen, die ein positives Altersbild haben, nehmen Vorsorgeuntersuchungen mehr wahr, gehen regelmäßiger Dinge an, die gesundheitsrelevant sind, haben ein besseres Gedächtnis. Die zeigen auch mehr Verbesserung in kognitiver und physischer Leistungsfähigkeit und leben im Durchschnitt 7,5 Jahre länger. Das heißt, die leben deutlich länger, einfach durch die Art und Weise, wie sie aufs Altern blicken. Das ist keine Magie und keine Blackbox. Die Art und Weise, wie wir aufs Altern blicken, beeinflusst psychologische Prozesse, wie wir aufs Leben blicken, beeinflusst unser Verhalten, beeinflusst nachweislich auch physiologische Prozesse. Also wir können sehr schön darlegen, wie die Verbindung ist zwischen Altersbildern und Gesundheit. Und was ganz, ganz wichtig ist in diesem Punkt, wenn ich mir vieles angucke aus der aktuellen Longevity-Diskussion, dann läuft die parallel und füttert ein negatives Altersbild. Ist oftmals unter dem Stichwort Anti-Aging. Und ich kann sagen, Anti-Aging macht sie nicht gesund. Und Anti-Aging lässt sie auch nicht länger leben. Anti-Aging macht sie krank. Und Anti-Aging kostet Geld. Altersdiskriminierung wird geschätzt in den USA, Kosten von 63 Milliarden Dollar pro Jahr zu verursachen. Einfach dadurch, dass Menschen sich selbst nicht gut Sorge tragen, aber auch in zum Beispiel medizinischen Settings nicht die Versorgung erhalten, einfach aufgrund des Lebensalters, die sie benötigen würden. Und in einer ganz, ganz kürzlich erschienenen Publikation, da wurde geguckt über einen Zeitraum von 12 Jahren, wie hat sich auf der kognitiven und auf der körperlichen Ebene Funktionsfähigkeit verändert bei Personen im höheren Erwachsenenalter. Und die konnten zum einen zeigen, entgegen des oftmals sehr verlustbasierten Bildes, dass bis zur Hälfte der Personen sich über einen Zeitraum von 12 Jahren verbessert haben. Auf der physiologischen Ebene Gehgeschwindigkeit ist ein guter Marker für funktionale körperliche Gesundheit und auch in der Kognition, also in der Denkfähigkeit. Und man kann sehen, die Personen mit dem positiven Altersbild, davon waren es deutlich mehr Personen, die diese Veränderung im positiven Sinne gezeigt haben. Also positive Altersbilder tragen auch dazu bei, wie Altern vonstatten geht. Und wenn Sie diese Befunde sehen, dann glaube ich, hilft es, sich selbst und auch das Umfeld, in dem man lebt, immer mal wieder kritisch zu hinterfragen, wie blicken Sie eigentlich auf Alter und auf Altern? Wie reden Sie darüber? Wie redet Ihre Lebensumwelt darüber? Gibt es Witze darüber, dass man sagt, na, heute bist du ja schon wieder so aufgestanden wie so eine ganz alte Person? Oder man liest oft in den Medien, okay, Boomer, um die Baby-Boomer-Generation so ein bisschen abzutun als, naja, nicht so viel Ahnung, ne, ein bisschen veraltet. Und gleichenfalls haben wir auch Altersbilder über junge Menschen. Wem ist es nicht schon passiert, dass er gedacht hat, na, die Jugend hängt nur am Handy und TikTok. Sonst ist da nicht viel zu holen. Auch das ist ein wichtiger Punkt. Altersbilder haben wir nicht nur über das hohe Alter, Altersbilder haben wir auch über junge Menschen. Und ich denke, ganz zentral ist, dass Altersbilder etwas sind, was unsere Gesundheit pflegt. Ich möchte Ihnen nicht vorenthalten, dass wir in der Schweiz ein eher positives Altersbild haben. Das ist sehr schön zu sehen, weil man doch sehen kann, dass es vielfach, wenn man da auch genauer hinschaut, in vielen Ländern der Welt doch sehr negativ behaftet ist. Das ist vielleicht noch so ein ganz tröstliches Bild, was ich Ihnen hier zum Abschluss mit auf den Weg geben möchte. Und schließen möchte ich mit einem Zitat auch von der Weltgesundheitsorganisation. Denn bei dieser Diskussion, was heißt Gesundheit, was heißt Krankheit, kann man sich ja fragen, ist denn also gesundes Altern auch möglich, wenn Krankheiten vorherrschen? Und ich hoffe, dass ich bis hierhin zumindest die eine oder andere Person von Ihnen schon überzeugen konnte. Doch, das ist durchaus möglich, wenn ich verschiedene Punkte beachte. Und in diesem Zitat geht es auch darum, gesundes Altern bedeutet nicht, dass die Menschen krankheitsfrei sein müssen. Gesundes Altern auch bei Krankheit bedeutet, dass man sich darauf konzentriert, gut zu leben und Funktionsfähigkeit zu erhalten. Es bedeutet auch, dass man eine koordinierte Versorgung sicherstellt und ich würde sagen, auch bei grundsätzlich nicht, also bei Personen, die nicht Patienten sind, dass man eine Lebensumwelt darstellt, die sozusagen das ermöglichen, dass Menschen tun können, was ihnen wichtig ist. Es bedeutet auch, die Krankheit unter Berücksichtigung der persönlichen Ziele des Einzelnen zu behandeln. Was ist wichtig? Und das ist für eine Person was anderes als für eine andere Person. Gesundes Altern bei Krankheit bedeutet immer auch zu berücksichtigen, dass eine Person mehr ist als nur ihre Erkrankung, mehr ist als nur ihre Einschränkung. Und dass man also neben der individuellen Gesundheitsverantwortung und der individuellen Möglichkeit, das eigene Altern zu gestalten, sich immer auch fragen muss, welche Ressourcen sind da, welche kann man nutzen und welche Ressourcen müssen aber auch durch die entsprechende Lebensumwelt unterstützt und gefördert werden. Ganz herzlichen Dank.
1: Anti-Aging macht Sie nicht gesund, Anti-Aging macht krank, hat Psychologin Christina Röcke aus Zürich verdeutlicht. Positive Altersbilder tragen hingegen stark dazu bei, dass Altern gut vonstatten geht. Gesundes Altern bedeutet etwa auch wahrzunehmen, dass ein Mensch immer mehr ist als nur seine Krankheit oder seine Einschränkung. Der Vortrag von Dr. Christina Röcke wurde beim Montagsforum in St. Gallen aufgenommen. Wenn Sie ihn gern nochmal hören möchten, Sie können Fokus jederzeit auch als Podcast nachhören, etwa auf ORF Sound. Wenn Sie wollen, hören wir uns nächste Woche wieder. Passen Sie gut auf sich auf.
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1: Am Mikrofon Martin Balder. Papst Leo XIV. Hat heute seine erste größere Reise in ein europäisches Land begonnen. Das Oberhaupt der katholischen Kirche besucht Spanien. 7 Tage ist der Papst unterwegs mit Stationen in Madrid, Barcelona und auf den Kanarischen Inseln. Matthias Schmelzer berichtet.
2: Politik, Kirche, Kunst. Das sind die 3 inhaltlichen Schwerpunkte der Spanienreise von Papst Leo XIV. Ein Empfang durch das spanische Königspaar, ein Gespräch mit dem sozialistischen Ministerpräsidenten Pedro Sánchez und eine Rede im Parlament stehen am politischen Programm. Um Kirche und Glauben geht es bei der Fronleichnamsprozession am Sonntag und beim Gespräch mit den spanischen Bischöfen. Und kultureller Höhepunkt ist zweifellos, wenn der Papst den Turm der berühmten Sagrada Familia in Barcelona weihen wird, mit 172,5 Metern der höchste Kirchturm der Welt. Politisch wird es dann wieder auf den Kanarischen Inseln, wo er mit Migranten zusammentreffen wird und mit Menschen, die sich für deren Integration einsetzen.
1: Die USA und der Iran haben ihre gegenseitigen Angriffe trotz geltender Waffenruhe fortgesetzt. Das US-Militär wehrte nach eigenen Angaben 6 iranische Raketen ab, die auf Ziele in den Partnerstaaten Kuwait und Bahrain abgefeuert wurden. Zuvor seien iranische Drohnen im Bereich der Straße von Hormuz abgefangen worden. Iranische Meldungen, wonach das Hauptquartier der US-Marine in Bahrain getroffen wurde, wurde vom US-Militär dementiert. Die israelische Armee hat in 5 Ortschaften im Südlibanon zur sofortigen Evakuierung aufgerufen. Die Bewohner sollten ihre Häuser zu ihrer eigenen Sicherheit unverzüglich räumen, hieß es. Alle, die sich in der Nähe von Hisbollah-Kämpfern oder deren Einrichtungen aufhalten, würden ihr Leben in Gefahr bringen. Am Kepler-Klinikum in Linz ist einer jungen Frau wegen einer falschen Krebs

0: war ein Katastrophenjahr für die junge Frau, der nach einer falschen Krebsdiagnose am Kepler-Klinikum Linz vor einem Jahr die Gebärmutter entfernt wurde, erzählt ihr Anwalt Rainer Hable.
1: Sie hat ihre Gesundheit verloren, lebenslang. Sie hat ihren Arbeitsplatz verloren. Es hat eigentlich alles verloren.
0: Laut der Klinik ist die Gewebeprobe der Frau mit einer anderen Probe vermischt worden. Sehr viel sei immer noch nicht geklärt, sagt ihr Anwalt.
1: Wo das passiert ist, wie das passiert ist, warum man da nicht draufgekommen ist, dass es diesen Fehler gegeben hat. Auf all diese Fragen haben wir schlichtweg keine Antwort.
0: Von der Klinik heißt es dazu, man bedauere außerordentlich, was passiert sei. Zur Gänze vermeidbar seien derartige Verunreinigungen im Labor nicht. Man habe aber die Schulungen des Personals intensiviert.
2: Das waren die Nachrichten mit Martin Walder.
3: Sonne und Wolken wechseln sich heute weiterhin am Nachmittag ab. Es könnten hier und da ein paar Regentropfen fallen, speziell über den Bergen. 19 bis 24 Grad, das sind die Höchstwerte für heute. Morgen Sonntag, die Temperaturen bleiben gleich. Es gibt aber die dichte Wolken wieder und auch Sonne dazwischen. Regenschauer am Nachmittag dann über den Bergen möglich. Und am Montag zumindest zeitweise sonnig. Und da steigen die Temperaturen schon wieder bis auf 28 Grad. Der Verkehrsservice hier legen uns keine Meldungen vor. Wir wünschen eine gute, aber vor allem eine sichere Fahrt.
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3: Mit den größten Stars aus der Geschichte. Einmal die Beatles. Viel Abwechslung für Ihren musikalischen Samstag. Und jetzt gleich Michael Jackson mit Billie Jean.

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So schön, oder? Kult 80er her. Wir bleiben gleich im selben Jahr. Kenny Loggins, Danger Zone. Das war Top Gun. Und zuvor jetzt noch, eben weil viel Abwechslung aus den 70ern, ein ziemlich überdrehter Austauschlager. Der Wolfi, der Amboss.

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1: Am Mikrofon Martin Balder. Dem Hallstätter Gletscher auf dem Dachstein droht heuer ein weiterer Rekordschwund. Laut Fachleuten liegt aktuell so wenig Schnee auf dem Gletscher wie noch nie seit Beginn der Messungen vor 20 Jahren. Für den Sommer verheißt das nichts Gutes. Mehr von Daniela Dahlke.
2: Dem Hallstätter Gletscher fehlt heuer seine wichtigste Schutzschicht. Nach einem schneearmen Winter und einem ungewöhnlich warmen Frühling liegen derzeit rund 2 Meter weniger Schnee auf dem Eis als früher üblich. Genau dieser Schnee schützt den Gletscher aber normalerweise vor Sonne und Hitze. Fehlt diese Schneedecke, schmilzt das Eis deutlich schneller. Bereits jetzt sind auf dem Dachstein erste Eisflächen freigelegt, noch bevor der Sommer richtig begonnen hat. Forscher beobachten die Entwicklung seit rund 20 Jahren. Noch nie hat es zu Beginn des Sommers so wenig Schnee gegeben wie heuer. Aus dem Büro von Umweltlandesrat Stefan Kaineder von den Grünen heißt es heute, sollte die Witterung in den kommenden Monaten ähnlich warm und trocken bleiben, droht dem Hallstätter Gletscher ein weiterer Rekordverlust.
1: Papst Leo XIV. Hat seine einwöchige Spanienreise begonnen. Der Papst wurde auf dem Flughafen von Madrid vom Königspaar empfangen. Zum Auftakt dankte er Spanien für seine Treue zum Völkerrecht und zum Multilateralismus. Er warnte, wohl mit Blick auf US-Präsident Donald Trump, vor spaltenden und polarisierenden Äußerungen über die Gegenwart und vor fruchtlosen Vereinfachungen. In Laos ist 2 Wochen nach dem Höhlenunglück die Suche nach den beiden letzten Vermissten eingestellt worden. Das Risiko für die Rettungskräfte sei zu groß, hieß es. Am 20. Mai waren 7 Dorfbewohner in ein weit verzweigtes Höhlensystem eingestiegen, um Gold zu suchen, als ihnen eine Sturzflut den Weg abschnitt. 5 von ihnen konnten befreit werden. Bei den Tennis French Open in Paris startet in diesen Minuten das Finale zwischen der Polin Maja Chwalinska und Mira Andreeva aus Russland. Die polnische Qualifikantin hat die Chance auf eine Sensation, Christoph Ott.
3: Ein letzter Schritt fehlt der Weltranglisten 114. noch, um das Tennismärchen in Paris zu vollenden. Die 24-Jährige wäre die erste Qualifikantin, die den Titel bei den French Open gewinnen kann. Das gleiche Kunststück bei einem Grand-Slam-Turnier ist bisher nur der Britin Emma Raducanu bei den US Open 2021 gelungen. Eines ist jetzt schon fix, die Polin wird mit dem Erfolgslauf in der Weltrangliste auf jeden Fall einen großen Sprung nach vorne machen und sagt vor dem Match, sie fühlt sich wie in einer Blase, sie weiß nicht, was abgeht, aber sie ist glücklich.
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0: Sabine Suchwalinska. Die große Favoritin auf den French Open-Titel ist aber die erst 19-jährige Nummer 8 der Welt, Mira Andreeva, die ebenfalls in ihrem ersten Grand-Slam-Finale steht.
1: Das waren die Nachrichten mit Martin Balder. Heute Nachmittag wechseln sich weiterhin Sonne und Wolken ab. Wir haben Temperaturen zwischen 19 und 24 Grad und so wird es auch temperaturtechnisch morgen werden, am Sonntag. Dazu gibt es dichte Wolken und auch wieder Sonne. Regnen kann es am Nachmittag dann über den Bergen. Am Montag ist es dann zumindest zeitweise sonnig und da haben wir aber dann schon wieder bis zu 28 Grad im Schatten. 3 nach 3, der Verkehrsservice hier auf den Vorarlbergstraßen, da läuft's. Wir haben keine Meldungen, falls Sie Infos haben, gerne einfach melden, kostenlos 0800 20 4000. Gute Fahrt.
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1: Bella, bella, bello, bello. Einen schönen Nachmittag.

0: Wir fahren und fliegen immer so weit weg im Urlaub. Also mein Tipp ist, schauen Sie sich doch einmal Sehenswürdigkeiten zu Hause an. Also zum Beispiel eine Stadtführung in der eigenen Region, da wo man eigentlich sonst da immer ist. Aber das lernt man dann von der ganz anderen Seite kennen. Da kann ich Ihnen aus eigener Erfahrung bestätigen. Also, oder Lindau zum Beispiel. Wenn Sie jetzt von Ihrer Couch aber nicht hoch wollen, dann schalten Sie ganz einfach in einer Stunde den Fernseher ein. Da kommt nämlich eine Dokumentation des ORF Vorarlberg über Lindau und wie alles begann.
1: Dieser Graf war der Verwalter des Kaisers hier in der Bregenzer Bucht. Und er kam in Seenot auf den Bodensee und hat aus Dank heraus, das überlebt zu haben, das Kloster gestiftet, samt der Marienkirche, ein barocker Neubau. Und diese Damen des Klosters lebten nach der Benediktinerregel hier ganz einsam auf der Insel mit ein paar Angestellten. Damals hießen die Hörige. Das waren Fischer, das waren Bäcker, das waren die, die ihren Haushalt machten. Und die bekamen Stiftungen am Festland, drumherum, wurden reich und einflussreich und haben diese Insel hier verwaltet.
0: Na, denen geht es heute auch noch gut. Also Lindau gegründet aufgrund einer Seenot. Lindau, bezaubernde Bodenseeinsel, so heißt die Dokumentation, geht los in einer Stunde zu sehen auf ORF 2. 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

Es ist kein normaler Samstag. Sehr, sehr viele waren im langen Wochenende, da sind es eigentlich immer noch, sind vielleicht gar nicht im Land. Merkt man auch auf unseren Straßen, da läuft es wunderbar. Also es ist herrlich, da können wir gleich wieder Musik machen.

Gute Besserung, Bonnie Tyler. Ja, es geht dir nach der Operation da noch nicht so wirklich gut. Weiß nicht, wann sie das nächste Mal wieder auf einer Bühne stehen kann, ob sie das überhaupt will. Schauen wir mal. Auf jeden Fall auf diesem Wege alles, alles Gute. Schick mir ja ein paar Engel. Schaden nie. Jetzt am besten die von Real Life. Kult 80er. Schönes

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1: Am Mikrofon Martin Balder. Die Justiz dürfte bei neuen Planstellen leer ausgehen, das berichtet der Kurier. Der Budgetentwurf der Bundesregierung sieht zwar keine weiteren Kürzungen vor, aber mehr Personal für Gerichte und Staatsanwaltschaften gibt es wohl auch nicht. Paul Siehorsch berichtet.
2: 2000 Planstellen sollen im öffentlichen Dienst eingespart werden. Bei Sicherheit und Bildung, aber auch in der Justiz, soll der Personalstand gleich bleiben, berichtet der Kurier. Die Gewerkschaft kritisiert das gegenüber der Tageszeitung. Es fehlen insgesamt 300 Planstellen bei Staatsanwältinnen und Richterinnen. Die Situation sei dramatisch, so die Gewerkschaft Öffentlicher Dienst. Hier sollte nachgebessert werden. Laut Kurier seien interne Umschichtungen von Personal im Justizministerium möglich. Wird in der Verwaltung eingespart, könnten die Stellen für Staatsanwälte und Richter frei werden.
1: Die Kritik an der Begutachtungspraxis der Pensionsversicherungsanstalt reißt nicht ab. Laut einer Erhebung der Armutskonferenz gemeinsam mit den Vereinen Chronisch Krank und Lichterkette empfinden viele Betroffene die Verfahren zur Feststellung von Berufsunfähigkeit als intransparent und belastend. 64% sind der Meinung, dass die Begutachtung nicht vorurteilsfrei war. Nur 12% gaben an, dass bereits vorliegende medizinische Befunde von den Gutachtern vollständig berücksichtigt wurden. Aktuell würden mehr als 70% der Anträge auf Berufsunfähigkeits- oder Invaliditätspension abgelehnt, hieß es. In Niederösterreich hat die Polizei Ermittlungen gegen eine Jugendbande aufgenommen, die im Raum St. Pölten ÖBB-Züge unsicher macht. Unter anderem soll ein Zugbegleiter tätlich angegriffen worden sein. Zudem gibt es mehrere Fälle von Sachbeschädigung. Mehr von Birgit Zrost.
3: Anfang Mai soll ein Zugbegleiter von einem der Jugendlichen mehrmals ins Gesicht geschlagen worden sein, bestätigt Polizeisprecherin Daniela Weißenböck einem Bericht der Kronenzeitung. Nach dem Vorfall werde gegen 4 Beschuldigte zwischen 14 und 18 Jahren ermittelt. Laut Weißenböck gibt es zudem 4 Anzeigen wegen Sachbeschädigung. Dabei gehe es um einen versuchten Einbruch in einen Automaten, heruntergerissene Verkehrsschilder, Graffitis und mit einem Feuerzeug angesenkte Gegenstände im Zug. Auch mehrere Ordnungsstörungen in Zusammenhang mit der Bande liegen der Polizei vor. Ermittelt wird auch wegen einer Drohung in Form einer Schmiererei am Bahnhof Kreisbach. Hier gäbe es aber noch keinen konkreten Beschuldigten. Die Ermittlungen laufen, heißt es. Zudem werde an den Bahnhöfen nun verstärkt kontrolliert.
1: Dem Hallstätter Gletscher auf dem Dachstein droht heuer ein weiterer Rekordschwund. Laut Fachleuten liegt aktuell so wenig Schnee auf dem Gletscher wie noch nie seit Beginn der Messungen vor 20 Jahren. Die schützende Schicht über dem Eis ist heuer um 2 Meter dünner als früher üblich. Schon jetzt sind erste Eisflächen freigelegt. Das werde die Schmelze im Sommer deutlich beschleunigen. Das waren die Nachrichten mit Martin Balder.
4: Und jetzt ist schon beim Wetter für morgen Sonntag. Die Temperaturen so wie heute bis zu 23 Grad. Dichte Wolken und Sonne wechseln sich ab. Regenschauer am Nachmittag über den Bergen möglich. Am Montag dann ist es zumindest zeitweise sonnig. Die Temperaturen

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1: Tim Bensko. Viele finden das einen der sensationellsten Songs in diesem Jahrtausend. Darum gehen wir jetzt ein bisschen zurück noch und haben hier einen der sensationellsten Songs von Supertramp. Take the Long Way Home. Und zwar in der vollen Version. Viel Spaß.

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0: 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Einen schönen Samstag, 16.30 Uhr. Radio Vorarlberg hier mit den Nachrichten.
1: Im Studio Emanuel Bruger, einen schönen Nachmittag. Vorarlberg hat die niedrigste Ärztedichte in ganz Österreich. Das zeigt eine Studie des Wirtschaftsforschungsinstituts. Auf 100.000 Einwohner kommen hierzulande beispielsweise nur 53 Hausärzte. Bundesweit sind es 81. Das führt auch zu einer Überlastung der Ambulanzen. In der Studie wird darum der Ausbau von Primärversorgungseinheiten empfohlen. Das Landesgericht Feldkirch verzeichnet einen merkbaren Anstieg bei den Verurteilungen. In Summe sind letztes Jahr 2000 Menschen wegen 3000 Delikten verurteilt worden. Das ist ein Plus von 6%, wie die kürzlich erschienene Verurteilungsstatistik zeigt. Die Wiederverurteilungsquote liegt in Vorarlberg bei knapp 40%. Die SPÖ kritisiert Bildungslandesrätin Barbara Schöbi-Fink für ihr Hin und Her bei der Volksschule Gurtis. Zunächst hätte die Schule ja geschlossen werden sollen, das wird sie nun aber doch nicht, weil die Lehrerin dort bleiben will und es in ein paar Jahren wieder mehr Schüler geben soll. Die SPÖ wirft Schöbi-Fink vor, mit falschen Zahlen zu rechnen und verlangt in einer Landtagsanfrage Aufklärung. Und Radballer Patrick Schnetzer spielt bei der Europameisterschaft in Deutschland gerade gegen die Schweizer um seinen 8. EM-Titel. Und mit dabei ist ein alter Bekannter. Mehr von Frederik Schwendinger.
2: Markus Bröll, mit dem Schnetzer als Radballduo 6 WM-Titel geholt hat, springt für seinen eigentlichen Partner Patrick Feuerstein ein. Der musste nämlich wegen einer hartnäckigen Schulterentzündung absagen und damit kommt Bröll aus der Radballpension zurück. Und wie? Ihre Gruppenspiele gewinnen Schnetzer und Bröll gestern alle und besiegen heute im Halbfinale die Deutschen, klar, mit 6:1. Und das, obwohl Torhüter Schnetzer sogar an einem Finger verletzt ist. Auf einen Gips verzichtet er wegen der EM aber. Das Finale gegen die Schweizer hat gerade begonnen. Und nachdem Leichtathletin Isabel Posch in Regensburg den österreichischen 100-Meter-Rekord gebrochen hat, wiederholt sie das Kunststück heute in der Staffel. Die Fußsacherin sprintet nach Williams, Lindner und Strametz im 4x100-Meter-Bewerb nach 43 Sekunden 11 ins Ziel und stellt wieder einen österreichischen Rekord auf. Eine EM-Teilnahme ist mit dieser Zeit sehr wahrscheinlich.
0: Und jetzt die Wetteraussichten aus der Geosphere Austria, Monika Weiß.
3: Schönen Nachmittag. Der morgige Sonntag verspricht mehr Sonne als heute. Ganz stabil dürfte es aber auch nicht sein. Der Abend und die kommende Nacht verlaufen trocken und gering bis wechselnd bewölkt. Es kühlt auf 9 bis 14 Grad ab. In den Morgenstunden könnten schwache Schauer die Bodenseeregion streifen. Wie geht es weiter? Morgen Sonntag wird es recht sonnig und bis zu 25 Grad warm. Am Nachmittag sind über den Bergen wieder einzelne Schauer nicht ausgeschlossen. Zum größten Teil sollte es aber trocken bleiben. Am Montag reichlich Sonne und sogar noch etwas wärmer. Gegen Abend vor einer herannahenden Kaltfront, aber gewittrig.
0: Und der Verkehrsservice hier um 4:35, da liegen uns keine Meldungen vor. Eine gute Fahrt und viel Vergnügen jetzt mit Queen, Another One Bites the Dust.
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1: Herzlich willkommen zum Journal um 5. Das sind unsere Themen. Israel tötet versehentlich Soldaten der libanesischen Armee. Der Ekel vor Insekten als Nahrungsmittel hat auch genetische Ursachen. Im Journalstudio Martin Balder. Im Konflikt zwischen Israel und der pro-iranischen Hisbollah-Miliz ist nun auch die libanesische Armee zwischen die Fronten geraten. Bei einem israelischen Luftangriff im Südlibanon wurden 3 ihrer Angehörigen getötet, offenbar irrtümlich. Israel hat zugesagt, den Vorfall zu untersuchen. Aus Tel Aviv, David Kriegleder.
2: Die libanesische Armee klagt über 3 getötete Soldaten, darunter 2 Offiziere. Sie sollen heute früh im Südlibanon mit einem Militärfahrzeug unterwegs gewesen sein, als sie von einem israelischen Luftschlag getroffen wurden. Die israelische Armee spricht von einem Versehen. Das Fahrzeug habe sich trotz Warnschüssen verdächtig israelischen Truppen genähert. Der Vorfall werde untersucht. Denn zwischen der libanesischen Armee und den israelischen Streitkräften gibt es in diesem Krieg keine Kampfhandlungen. Im Gegenteil, die Regierungen beider Länder haben sich unter Vermittlung der USA zuletzt auf stärkere Zusammenarbeit bei der Sicherung des Südlibanons verständigt, wo israelische Bodentruppen gegen Stellungen der vom Iran unterstützten Terrormiliz Hisbollah vorrücken, die einen Waffenstillstand mit Israel ablehnt.
1: In Peru hat ein Richter vor der morgigen Stichwahl um das Präsidentenamt einen Prozess gegen den linken Kandidaten Roberto Sanchez angeordnet. Sanchez werden falsche Angaben zur Finanzierung seiner Partei vorgeworfen. Er hat eine Woche Zeit, dagegen Einspruch zu erheben. Die Entscheidung zwischen ihm und der Rechtskandidatin Keiko Fujimori dürfte knapp ausfallen. Falls Sanchez gewinnt, genießt er Immunität. Die Ukraine hat am letzten Tag von Wladimir Putins Wirtschaftsforum in St. Petersburg einen neuen massiven Drohnenangriff durchgeführt. Insgesamt habe man im ganzen Land fast 400 Drohnen abgefangen, so das Verteidigungsministerium in Moskau. Rund ein Drittel davon rund um St. Petersburg. Putin hatte zuvor den Vorschlag des ukrainischen Präsidenten Volodymyr Zelensky, sich zu einem Vier-Augen-Friedensgespräch zu treffen, abgelehnt. Vor einem Jahr hat US-Präsident Donald Trump Diversitätsprogramme in staatlichen Institutionen per Dekret abgeschafft. Der Gegenwind gegen die Inklusion von homosexuellen oder Transgender-Personen ist seither auch in europäischen Unternehmen zu spüren, doch die tun sich damit keinen Gefallen, wie Studien zeigen. Julian Kern informiert.
3: Einst waren große europäische Unternehmen Vorreiter, wenn es um Diversität und Inklusion am Arbeitsplatz ging. Heute sind sie diesbezüglich vorsichtiger geworden, sagt Lukas Burian von PrideBiz Austria.
4: Ich habe manchmal das Gefühl, dass es ein bisschen so ein vorauseilender Gehorsam ist gegenüber dem amerikanischen Markt.
3: Laut dem österreichischen Gewerkschaftsbund outet sich nur jede 5. der rund 300.000 queeren Personen am Arbeitsplatz. Aus Angst vor Nachteilen. Dabei entstehe genau dort ein wirtschaftliches Defizit, sagt Burian.
4: Weil da gibt es auch wissenschaftliche Belege, diverse Teams sind einfach innovativer und produktiver.
3: In Österreich habe das vor allem die Tech-Branche erkannt. Generell gäbe es aber noch viel zu tun. Potenziale sieht der Experte bei KMUs und Unternehmen im ländlichen Raum.
1: Dass viele Menschen in Europa Insekten eklig finden und nicht im Traum daran denken würden, sie zu essen, hat nicht nur kulturelle Gründe. Die Abneigung ist offenbar auch in unseren Genen begründet. Denn schon im steinzeitlichen Europa haben die Menschen Insekten so gut wie nie gegessen. Jedenfalls nicht absichtlich, wie eine neue Analyse zeigt. Raphael Kapscher informiert.
5: Forscher aus Barcelona haben den Zahnstein von knapp 750 steinzeitlichen Europäern analysiert. Insekten-DNA

0: machen.
1: Bei den frühen Europäern war das anders. Sie hatten diese Gene nicht und das hält sich bis heute. Auch moderne Europäerinnen und Europäer können Chitin nicht wirklich gut verdauen. Der verbreitete Ekel vor Insekten hat also offenbar nicht nur kulturelle, sondern auch biologische Wurzeln.
2: Das war das Journal um 5 mit Martin Balder. Mahlzeit und morgen Sonntag haben wir dichte Wolken und Sonne. Die wechseln sich immer wieder ab. Regenschauer gibt es auch am Nachmittag, zumindest über den Bergen. Und nicht unbedingt, sondern es ist möglich, dass ein paar Regentropfen fallen. Am Montag dann zumindest zeitweise ist es dann sonnig und wieder wärmer bis zu 28 Grad. 5 nach 5, der Verkehrsservice, hier liegen uns keine Meldungen vor. Gute Fahrt.
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2: Gleich ganz ruhig mit Art Garfunkel und Bright Eyes, aber zuerst nochmal Katrina the Waves.

Das machen wir Österreich-Eck an diesem Samstag-Spätnachmittag. Gleich Opus mit Life is Life und zuvor noch Josh. Espresso und Chianti. Mahlzeit.

0: Cool and the Gang und USA for Africa mit We Are the World gleich hier bei Radio Vorarlberg. Jetzt ist es 17.30 Uhr, die Nachrichten.
1: Im Studio Emanuel Bruger, einen schönen Abend. Aus noch ungeklärter Ursache ist gestern Abend auf der Zellgasse in Lustenau ein Autofahrer in einem Straßengraben gelandet. Der Lenker und sein Beifahrer kamen mit leichten Verletzungen davon. Während der Bergungsarbeiten musste die Zellgasse für rund eine Stunde gesperrt werden. Laut Polizei ist das kein ungewöhnlicher Vorfall. Etwa einmal pro Monat landet dort ein Fahrzeug im Graben neben der Fahrbahn. Das Landesgericht Feldkirch verzeichnet einen merkbaren Anstieg bei den Verurteilungen. In Summe sind letztes Jahr 2000 Menschen wegen 3000 Delikten verurteilt worden. Das ist ein Plus von 6%, wie die kürzlich erschienene Verurteilungsstatistik zeigt. Die Wiederverurteilungsquote liegt in Vorarlberg bei knapp 40%. Vorarlberg hat die niedrigste Ärztedichte in ganz Österreich, das zeigt eine Studie des Wirtschaftsforschungsinstituts. Auf 100.000 Einwohner kommen hierzulande beispielsweise nur 53 Hausärzte, bundesweit sind es 81. Das führt auch zu einer Überlastung der Ambulanzen. In der Studie wird darum der Ausbau von Primärversorgungseinheiten empfohlen. Und Erfreuliches hat heute der Radball zu bieten. Der Höchster Patrick Schnetzer hat sich mit Markus Bröll bei der Europameisterschaft in Deutschland zum 8. Mal den Titel geholt. Frederik Schwendinger mit Details.
2: Mit einem 2:1-Sieg gegen die Schweiz bejubeln Schnetzer und Bröll einen Titel wie in früheren Tagen. Sie gewinnen im Turnierverlauf all ihre Spiele. Zusammen haben sie ja bis 2019 6 Weltmeistertitel als Radballduo geholt. Jetzt hat sie eine Schulterentzündung vom eigentlichen Schnetzer-Partner Stefan Feuerstein wieder zusammengebracht. Und nachdem Leichtathletin Isabel Posch in Regensburg den österreichischen 100-Meter-Rekord gebrochen hat, wiederholt sie das Kunststück heute in der Staffel. Die Fußsacherin sprintet nach Williams, Lindner und Strametz im 4x100-Meter-Bewerb nach 43 Sekunden 11 ins Ziel und stellt wieder einen österreichischen Rekord auf. Eine EM-Teilnahme ist mit dieser Zeit sehr wahrscheinlich.
0: Und das Wetter morgen, Sonntag, dichte Wolken und Sonne, das im Wechsel Regenschauer gibt's ja vielleicht dann am Nachmittag über den Bergen und am Montag dann wird's wieder wärmer bis zu 28 Grad im Schatten und zeitweise ist es auch sonnig. Kurz nach 5:30 auf unseren Straßen hier in Vorarlberg, da liegen uns keine aktuellen Meldungen vor. Falls Sie Infos haben, gerne anrufen, kostenlos unter 0800 20 4000.
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1: Am Mikrofon Paul Kacker. Im Waldviertel in Niederösterreich sind durch einen Zusammenstoß eines Autos mit einem Zug zwei Menschen ums Leben gekommen. Der Zug ist vor zwei Stunden bei Allensteig gegen das Auto geprallt. Aus Niederösterreich Doris Henninger.
2: Der Unfall hat sich im Bereich einer Bahnkreuzung ereignet, die mit einer Ampelanlage gesichert ist. Warum der Pkw-Lenker das Rotlicht übersehen und in den Kreuzungsbereich eingefahren ist, ist laut Polizei noch unklar. Kurz vor 16 Uhr soll es zu der Kollision zwischen dem Pkw und der Franz-Josefs-Bahn gekommen sein. Für die beiden erwachsenen Pkw-Insassen ist jede Hilfe zu spät gekommen. Sie sind an der Unfallstelle verstorben. Ein Kleinkind hat den Unfall mit Verletzungen überlebt. Es wurde mit dem Hubschrauber in ein Krankenhaus geflogen. Das Rote Kreuz war mit zwei Rettungsfahrzeugen und zahlreichen Helfern im Einsatz.
1: Die Justiz dürfte die geforderten neuen Planstellen nicht bekommen. Nach einem Bericht des Kurier sieht der Budgetentwurf der Regierung keine weiteren Stellen bei Richtern und Staatsanwälten vor. Die Gewerkschaft hat 300 zusätzliche Stellen in der Justiz gefordert. Im Konflikt zwischen Israel und der Hisbollah-Miliz gerät die libanesische Armee zwischen die Fronten. Durch einen israelischen Luftangriff im Südlibanon sind drei libanesische Soldaten getötet worden, offenbar irrtümlich. Israel hat zugesagt, den Vorfall zu untersuchen. Die libanesische Armee verhält sich im Konflikt zwischen Israel und der Hisbollah-Miliz neutral. Ungarn schränkt den Zuzug von Gastarbeitern aus Nicht-EU-Ländern ein. Der neue Ministerpräsident Peter Madja argumentiert, mehr Ungarn sollten Jobs bekommen, Löhne sollten nicht gedrückt werden. In Ungarn stammen 2% der Arbeitnehmer aus Nicht-EU-Staaten, insgesamt 90.000 Menschen. Die 19-jährige Russin Mira Andreeva gewinnt das Grand-Slam-Tennisturnier von Paris. Andreeva schlägt im Finale die Polin Maja Chwalinska glatt in zwei Sätzen. Chwalinska hatte als erste Qualifikantin in Paris ein Grand-Slam-Finale erreicht. Das Finale der Herren in Paris wird morgen Nachmittag ausgetragen. Der Deutsche Alexander Zverev trifft auf den Italiener Fabio Coboli. Beim morgigen Formel 1 Grand Prix von Monaco ist erneut der WM-führende Kimi Antonelli Favorit. Antonelli erobert im Qualifying den ersten Startplatz, der auf dem engen Kurs besonders wichtig ist. Aus Monte Carlo, Gerhard Brasca.
3: Der 19-Jährige ist im Moment in einer unfassbaren Form. Nach 4 Siegen in Serie schnappt er sich mit der letzten Schnellrunde auch die wichtigste Pole Position des Jahres.
4: Ja, yeah, I mean, it was one of those laps that we call the magic lap. And I'm very happy with that. Massive thanks to the team because yesterday we struggled a little bit and today we were able to improve massively.
3: Daneben steht morgen die Routine von 4 WM-Titeln. Max Verstappen beweist seine Extraklasse nur 400stel zurück. In Reihe 2 lauern die Ferraris, dritter Hamilton, vierter Leclerc. Und ein bitterer Nachmittag war es für George Russell, der im Krieg der Sterne gegen Antonelli erneut keine Chance hat und nur als Sechster starten wird.
1: Das waren die Nachrichten mit Paul Kacker.
5: Seit dem Morgen, es ist von den Temperaturen eigentlich gleich wie heute, so um die 23 Grad im Schatten. Dazu gibt es morgen dichte Wolken und Sonne, die sich wechseln. Und ja, es könnte sein, dass es in den Mittelbergen so am Nachmittag ein paar Regentropfen fallen. Am Montag dann ist es schon wesentlich wärmer, da haben wir schon bis zu 28 Grad und zeitweise ist es auch wieder sonnig. Der Verkehrsservice 386, da liegen uns keine Meldungen vor. Eine gute, aber vor allem sichere Fahrt wünschen wir.
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1: Am Mikrofon Daniela Nicolai. Das Wiener Marktamt führt jährlich rund 32.000 Lebensmittelkontrollen durch. Die positive Nachricht: insgesamt werden nur 0,5% der Proben als gesundheitsschädlich beanstandet. Doch Einzelfälle stechen heraus, wie Thomas Metelko berichtet.
2: Einer der spektakulärsten Fälle war jener, bei dem das Marktamt ein Virus in Babynahrung entdeckte. Mittels Schnellwarnsystem wurde das restliche Europa informiert. Und erst kürzlich zog das Wiener Marktamt 75.000 Eier aus dem Verkehr. Sie waren unkorrekt gestempelt. Um Gefahren für die Gesundheit aufzudecken, sind 92 Kontrolleure des Marktamts rund um die Uhr unterwegs. Sie kontrollieren etwa 18.500 Betriebe, die mit Lebensmitteln zu tun haben. Dazu zählen der Wirt am Eck, Supermärkte, Großküchen, Produktionsbetriebe bis hin zu Wohnheimen. Laut Weltgesundheitsorganisation betreffen lebensmittelbedingte Krankheiten rund 10% der Weltbevölkerung. Geschätzt rund 420.000 Menschen sterben daran jährlich.
1: Die international renommierte Fotografin Elfi Semotan ist heute gestorben, wie ihre Familie gegenüber dem ORF Burgenland bestätigte. Sie dürfte beim Schwimmen in einem Freibad einen Herzstillstand erlitten haben. Berühmt wurde Semotan für ihre Porträts und Werbekampagnen. Sie arbeitete für die größten Mode- und Lifestyle-Magazine und wurde vielfach ausgezeichnet, darunter mit dem Ehrenzeichen der Republik für Wissenschaft und Kunst. Im Juli wäre Semotan 85 Jahre alt geworden. Bei Allensteig im Bezirk Zwettl in Niederösterreich ist am Nachmittag ein Pkw gegen einen Güterzug der Franz-Josefs-Bahn geprallt. Dabei kamen laut Polizei zwei Insassen des Autos ums Leben. Ein Kleinkind überlebte. Es wurde mit einem Notarzthubschrauber ins Krankenhaus geflogen. Der Unfall passierte auf einem mit Lichtzeichen gesicherten Bahnübergang. Beim Damen-Tennis-Finale der French Open gibt es eine Überraschungssiegerin. Die erst 19-jährige Russin Mira Andreeva gewinnt klar in zwei Sätzen. Wolfgang Eichinger berichtet.
3: Ja, und das souverän und eindeutig gegen die polnische Qualifikantin Maja Chławińska. Mit einem 6:3 und 6:2 Finalerfolg erfüllt sich Mira Andreeva ihren Kindheitstraum. Und im Interview gleich auf dem Center Court rührt die 19-Jährige ihre Eltern zu Tränen. Und das Publikum zu Applaus. Sie bedankt sich auf Französisch für zwei tolle Wochen in Paris.
4: Merci pour aujourd'hui et pour 12 semaines magnifiques ici à Paris.
3: Der Sieg, der schlägt sich bei Mira Andreeva auch in Zahlen nieder. 2,8 Millionen Euro Preisgeld und Platz 6 in der Weltrangliste.
1: Das waren die Nachrichten. Zum Wetter.
5: Im Großteil Österreichs geht es trocken, zum Teil recht sonnig und halbwegs warm durch den Samstagabend. Ein paar Regenschauer und einzelne Gewitter ziehen in den nächsten Stunden aber noch durch. In erster Linie in Teilen Tirols, in Salzburg, im Bergland Kärntens und in der Obersteiermark sowie im südlichen Oberösterreich. Morgen dann im Großen und Ganzen wieder überwiegend sonnig. Allerdings auch einige Wolken und stellenweise teils gewitterige Regenschauer, besonders am Nachmittag im Bergland. Höchstwerte 20 bis 28 Grad und zum Teil windig. So viel zum Wetter mit Jörg Stibor.
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1: Am Mikrofon Daniela Nicolai. Die österreichische Fotografin Elfi Semotan ist im Alter von 84 Jahren gestorben. Sie dürfte beim Schwimmen in einem Freibad im Burgenland einen Herzstillstand erlitten haben. Berühmt wurde Semotan durch ihre Porträts und Werbekampagnen. Thomas Hochwarter mit einem Nachruf.
2: Nach dem Besuch der Modeschule Hetzendorf zieht es Elfi Semotan nach Paris. Zuerst als Model, später wechselt sie hinter die Kamera als Modefotografin.
3: Modefotografie wird von vielen als oberflächlich abgetan, so wie von vielen behauptet wird, Fotomodelle sind dumm.
2: Ja. Neben Modefotografie beschäftigt sich Semotan auch mit Landschaftsaufnahmen und Künstlerporträts. Auch zahlreiche Hollywood-Stars stehen immer wieder vor ihrer Kamera. Prägend auf Österreichs Plakatwänden sind ihre Kampagnen für Römerquelle und Palmas. Für ihre Arbeiten wird Semotan vielfach international ausgezeichnet und erhält auch das Ehrenzeichen der Republik für Wissenschaft und Kunst. Privat ist die Fotografin in erster Ehe mit dem Künstler Kurt Kocherscheid verheiratet, nach dessen Tod mit Künstler Martin Kippenberger.
1: In Armenien sind einen Tag vor der Parlamentswahl 6 Kandidaten einer pro-russischen Oppositionspartei festgenommen worden. Gegen die Mitglieder der Partei Starkes Armenien sollen Strafverfahren eingeleitet werden. Das berichtet die staatliche Nachrichtenagentur. Gründe für die Festnahmen wurden zunächst keine genannt. Auf der internationalen Raumstation ISS sind 2 Lecks aufgetreten. 5 Astronauten mussten die ISS vorübergehend verlassen. Die Reparaturarbeiten laufen noch. Paul Sihorsch berichtet.
4: Ein Leck konnte abgedichtet werden in dem russischen Teil der Station. Derzeit laufen Messungen, die Arbeiten sind unterbrochen, wie die NASA mitteilt. Der Kabinendruck in der Raumstation war ohnehin durchgehend stabil. Lecks sind keine Seltenheit auf der ISS. Die Raumfahrtagenturen haben Erfahrung damit und kein Wunder, die Raumstation ist in die Jahre gekommen. Ex-ISS-Astronautin Libby Jackson.
5: Die ersten Module wurden 1998 ins All gebracht. Das Modul, das leckt im Jahr 2000. Teile der Station sind also fast 30 Jahre alt.
4: Die ISS steht also kurz vor ihrem Ende. Einige Jahre soll sie noch betrieben werden. Dann ist das internationale Prestigeprojekt im All Geschichte. Private Betreiber arbeiten inzwischen schon an einer neuen Station. Der Bau könnte laut Jackson Ende des Jahrzehnts beginnen.
1: Papst Leo XIV. Ist zum Auftakt seiner Spanienreise von König Felipe und Königin Letizia empfangen worden. Bei einer Rede im Palast in Madrid warnte er vor der Versuchung, durch das Schüren von Polarisierungen an Popularität zu gewinnen. Leo rief alle Europäer auf, interne Konflikte zu überwinden und nicht populistischen Ideologien zu folgen. Das waren die Nachrichten. Jetzt das Wetter.
6: Im Großteil Österreichs bleibt es heute Abend trocken. Ein paar Regenschauer und einzelne Gewitter ziehen in den nächsten Stunden aber noch durch, und zwar in erster Linie in Teilen Tirols, in Salzburg, im Bergland Kärntens und in der Obersteiermark sowie im südlichen Oberösterreich. Sie werden in der Nacht dann immer seltener. Morgen Sonntag im Großen und Ganzen wieder überwiegend sonnig, allerdings auch einige Wolken und stellenweise teils gewittrige Regenschauer, besonders am Nachmittag im Bergland entlang des Alpenhauptkamms und südlich davon. Höchstwerte 20 bis 28 Grad und zum Teil wieder windig. So viel zum Wetter mit Jörg Stiebor.
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7: Trotz einer Waffenruhe haben die USA und der Iran in der Golfregion einander erneut angegriffen. Das US-Militär hat, nach eigenen Angaben, mehrere iranische Raketen und Drohnen abgewehrt. Ziel der iranischen Angriffe waren unter anderem die Golfstaaten Kuwait und Bahrain, die mit den USA verbündet sind. Das US-Militär hat Stellungen des Iran angegriffen. Der Krieg hat am 28. Februar mit Angriffen von den USA und Israel auf den Iran begonnen. Israel führt auch den Krieg gegen die Hisbollah-Miliz im Libanon. Die Hisbollah ist mit dem Iran verbündet. Bei den Verhandlungen über einen Frieden gab es bisher keine Einigung. In Australien ist ein Mann nach einem Angriff von einem Hai gestorben. Der Angriff passiert in der Nähe einer Insel im Westen von Australien. Der 35 Jahre alte Mann war mit seiner Familie unterwegs und wollte mit einem Speer fischen, als er von dem Tier angegriffen wurde. Er starb wenig später an den Folgen der Verletzungen. Es ist bereits der dritte tödliche Haiangriff in Australien in 3 Wochen. Tierschützer sagen, dass es in ganz Australien jedes Jahr ungefähr 20 Haiangriffe gibt. Die meisten dieser Angriffe enden aber nicht tödlich. In knapp einer Woche beginnt die Fußball-Weltmeisterschaft in den drei Ländern USA, Kanada und Mexiko. Viele Fußballfans aus aller Welt werden die Spiele besuchen. Der Fußball-Weltverband FIFA hat jetzt seine Regeln für Wasserflaschen in den Stadien gelockert. Zuschauer dürfen kleinere, weiche Plastikwasserflaschen doch ins Stadion mitnehmen. Vor ein paar Tagen hat die FIFA das noch verbieten wollen. Als Grund wurde die Sicherheit für die Zuschauer und die Spieler genannt. Viele Fans und auch Bürgermeister in den WM-Städten haben das kritisiert. Auch Wissenschaftler haben gewarnt, dass es bei der WM sehr heiß werden wird. Deswegen ist Trinken und Kühlen besonders.

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1: Am Mikrofon Daniela Nicolai. Wer Hasskommentare auf der eigenen Social-Media-Seite duldet, kann vor Gericht belangt werden. Die Rechtslage ist jedoch anfällig für Missbrauch. Das soll durch einen neuen Gesetzentwurf der SPÖ entschärft werden. Paul Siehorsch informiert.
2: Wer Hasskommentare unter seinen Postings löscht, ist nicht automatisch aus dem Schneider. Bisher müssen Kosten für Verfahren unter Umständen auch dann bezahlt werden, wenn der Inhalt bereits weg ist. Ein Gesetzentwurf von Justizministerin Sporer und Medienminister Babler bei der SPÖ sieht eine außergerichtliche Aufforderung vor. Seitenbetreiber haben dann 3 Tage Zeit, die Postings zu löschen. Erst danach kann ein Antrag vor Gericht gestellt werden. Die ÖVP ist skeptisch, die Verantwortung liege bei den Hasspostern und die bleiben weiter anonym.
1: Ein Jahr nach der falschen Krebsdiagnose am Kepler-Klinikum in Linz sind noch immer viele Fragen offen. Eine 30-jährige Frau verlor deswegen ihre Gebärmutter. Die Ermittlungen wegen fahrlässiger Körperverletzung laufen noch. Konstanze Ertl berichtet.
3: Es war ein Katastrophenjahr für die junge Frau, der nach einer falschen Krebsdiagnose am Kepler-Klinikum Linz vor einem Jahr die Gebärmutter entfernt wurde, erzählt ihr Anwalt Rainer Hable.
4: Sie hat ihre Gesundheit verloren, lebenslang. Sie hat ihren Arbeitsplatz verloren. Sie hat eigentlich alles verloren.
3: Laut der Klinik ist die Gewebeprobe der Frau mit einer anderen Probe vermischt worden. Sehr viel sei immer noch nicht geklärt, sagt ihr Anwalt.
4: Wo das passiert ist, wie das passiert ist, warum man da nicht draufgekommen ist, dass es diesen Fehler gegeben hat, auf all diese Fragen haben wir schlichtweg keine Antwort.
3: Von der Klinik heißt es dazu, man bedauere außerordentlich, was passiert sei. Zur Gänze vermeidbar seien derartige Verunreinigungen im Labor nicht. Man habe aber die Schulungen des Personals intensiviert.
1: In Zentralafrika steigt die Zahl der Ebola-Fälle weiter. Fast 500 sind bisher bestätigt, die meisten davon in der Demokratischen Republik Kongo, einige auch in Uganda. Die Weltgesundheitsorganisation meldet heute insgesamt 84 Ebola-Tote. Das sind um 20 mehr als gestern. Die Infektionskrankheit verursacht Fieber mit Blutungen. Der aktuelle Ausbruch wurde durch eine neue Virusvariante ausgelöst, gegen die es bisher keine Impfung gibt. In der Adria-Stadt Porto Sant'Elpidio ist ein Wohnhaus nach einer Explosion eingestürzt. 3 Menschen kamen ums Leben, eine 89-jährige Frau und 2 Männer im Alter von 47 und 60 Jahren. 2 weitere Hausbewohner wurden verletzt. Ein Gasleck könnte die Ursache für die Explosion in dem 2-stöckigen Gebäude gewesen sein. Im Südwesten von Australien ist es erneut zu einer tödlichen Haiattacke gekommen. Laut Polizei wurde ein 35-jähriger Mann nahe Perth beim Speerfischen attackiert. Es war der bereits 3. tödliche Haiangriff in Australien innerhalb von 3 Wochen. Das waren die Nachrichten. Jetzt zum Wetter.
5: Größtenteils bleibt es am Abend und heute Nacht trocken. Da und dort können aber noch Regenschauer und einzelne Gewitter durchziehen, vor allem in Kärnten und der Steiermark, bald auch im Waldviertel. In der Nacht werden die Schauer seltener, hören aber nicht ganz auf. Die Temperaturen sinken auf 17 bis 6 Grad. Morgen dann insgesamt wieder überwiegend sonnig, allerdings auch einige Wolken und stellenweise teils gewittrige Regenschauer, und zwar besonders am Nachmittag entlang des Alpenhauptkamms und auf den Bergen im Süden. Zum Teil sehr lebhafter Wind und 20 bis 28 Grad, in 2000 Meter zu Mittag um 10 Grad. So viel zum Wetter mit Jörg Stibor.
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1: Am Mikrofon Daniela Nicolai. Die österreichische Star-Fotografin Elfie Semotan ist heute gestorben, knapp vor ihrem 85. Geburtstag. Sie erlitt in einem Freibad offenbar einen Herzstillstand. Einen Namen gemacht hat sich Semotan mit ihren Modefotos und Werbekampagnen, die in allen großen Lifestyle-Magazinen abgedruckt wurden. Sie wurde international vielfach ausgezeichnet. Ein Nachruf von Wolfgang Popp.
2: Elfie Semotan begann ihre Karriere als Model Anfang der 60er Jahre in Paris. Dann ging sie zurück nach Wien, wechselte hinter die Kamera und sorgte mit ihrer Fotostrecke für Palmers 1981 für eine Welle feministischer Proteste. Legendär wurde ihre Zusammenarbeit mit dem Modedesigner Helmut Lang in New York. Dort porträtierte sie dann auch Stars wie Brad Pitt oder Willem Dafoe. Semotans Credo:
3: Man sollte vertrauen auf die eigene Inspiration und sollte sich nach dem richten, was man sieht.
2: Verheiratet war Elfie Semotan mit Kurt Kocherscheid, mit dem sie zwei Kinder hatte, und mit Martin Kippenberger. Zwei tragische Ehen, denn beide Künstler starben, ohne die 50 erreicht zu haben.
1: Die NATO baut ihre Präsenz in Schweden und Finnland aus. In beiden Ländern haben heute neue Einheiten ihren Einsatz begonnen, die sogenannten Forward Land Forces. In Rovaniemi in Finnland wurde ein multinationales Hauptquartier geschaffen. Die Region sei eine der strategisch bedeutendsten mit einem Umfeld, das zu den schwierigsten der Welt zählt, erklärte der Oberbefehlshaber der NATO-Truppen in Europa. Die israelische Armee setzt ihren Militäreinsatz gegen die pro-iranische Hisbollah im Libanon fort. Dabei wurden versehentlich drei Soldaten der libanesischen Regierungstruppen getötet. Markus Langer berichtet.
4: Nach Angaben der libanesischen Armee starben die Soldaten bei einem israelischen Angriff im Süden des Landes. Der libanesische Präsident Joseph Aoun verurteilte den Angriff und forderte ein Ende der israelischen Aggression. Das israelische Militär kündigte eine Überprüfung des Vorfalls an. Das angegriffene Fahrzeug habe sich in einer aktiven Kampfzone verdächtig bewegt. Der Einsatz habe sich aber gegen die Hisbollah-Miliz gerichtet, hieß es weiter. Nach eigenen Angaben hat die israelische Armee innerhalb von 48 Stunden gut 150 Hisbollah-Ziele im Süden des Libanon angegriffen. Dabei seien Waffenlager, Kommandozentralen und Raketenabschussvorrichtungen der Miliz ins Visier genommen worden.
1: Mehr als 13.000 Menschen haben in Tschechien an einer Messe zur Seligsprechung von zwei katholischen Priestern teilgenommen. Diese fand auf dem Messegelände in Brünn statt. Jan Bula und Václav Drobula waren Anfang der 1950er Jahre in der damaligen Tschechoslowakei in Schauprozessen zum Tode verurteilt und hingerichtet worden. Das Wichtigste vom Sport jetzt mit Wolfgang Eichinger.
5: Pole Position für Jungster Kimi Antonelli und Mercedes beim Formel 1 Grand Prix von Monaco. Antonelli gewinnt das Qualifying knapp vor Red Bull Pilot Max Verstappen.
6: Yeah, I mean it was one of those laps that we call the magic lap.
5: Aus der zweiten Reihe starten die Ferraris von Hamilton und Leclerc. Tennis Jungster Mira Andreeva gewinnt das Finale der French Open in Paris gegen die Polin Maja Chwawinska mit 6:3 und 6:2 und erfüllt sich einen Kindheitstraum.
7: I honestly cannot believe that I'm holding this trophy right now.
5: Die 19-jährige Russin hat ja auch vor zwei Monaten das Turnier in Linz gewonnen. Basketball, die Kapfenberg Bulls sind österreichischer Meister. Kapfenberg gewinnt das fünfte Finale gegen Oberwart 94:80 und trotz eines 0:2 Rückstandes die Finalserie mit 3:2. Endstation Viertelfinale für das 3x3 Herren-Nationalteam bei der Weltmeisterschaft in Polen, 19:21 gegen Deutschland. Und im Segeln sind Kiano Bretten und Jakob Flachberger in der 49er-Klasse weiter herausragend. Nach WM Silber gewinnen Brettner Flachberger die Dutch Water Week vor Almere und feiern den ersten Sieg auf Grand-Slam-Ebene.
1: Bei Allensteig im Bezirk Zwettl in Niederösterreich ist am Nachmittag ein PKW gegen einen Güterzug der Franz-Josefs-Bahn geprallt. Dabei kamen laut Polizei zwei Insassen des Autos ums Leben. Ein Kleinkind überlebte schwer verletzt. Der Unfall passierte auf einem durch Lichtzeichen gesicherten Bahnübergang. Das waren die Nachrichten. Und jetzt zum Wetter.
8: Die Nacht verläuft größtenteils trocken. Einzelne Regenschauer sind aber weiterhin dabei. Im Waldviertel zwischen Weitra und Weidhofen an der Theia gibt es jetzt auch ein Gewitter. Es zieht langsam südostwärts weiter. Morgen Sonntag überwiegt dann in Summe der Sonnenschein. Allerdings sind auch Wolken dabei. Einzelne leichte Regenschauer sind in der Früh bereits im Bereich der Nordalpen möglich. Am Nachmittag entstehen dann besonders entlang des Alpenhauptkamms und auf den Bergen im Süden ein paar Schauer und Gewitter. Zum Teil sehr lebhafter Wind und 20 bis 28 Grad, in 2000 Meter zum Mittag um 10 Grad. So viel zum Wetter mit Jörg Stibor.
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2: Am Mikrofon Daniela Nicolai. Die Justiz bekommt keine neuen Planstellen. Der Budgetentwurf sieht zwar keine weiteren Kürzungen vor, aber mehr Posten für Richter und Staatsanwälte gibt es auch nicht. Das berichtet der Kurier. Paul Zihorsch.
3: 2000 Planstellen sollen im öffentlichen Dienst eingespart werden. Bei Sicherheit und Bildung, aber auch in der Justiz soll der Personalstand gleich bleiben, berichtet der Kurier. Die Gewerkschaft kritisiert das gegenüber der Tageszeitung. Es fehlen insgesamt 300 Planstellen bei Staatsanwältinnen und Richterinnen. Die Situation sei dramatisch, so die Gewerkschaft Öffentlicher Dienst. Hier sollte nachgebessert werden. Laut Kurier seien interne Umschichtungen von Personal im Justizministerium möglich. Wird in der Verwaltung eingespart, könnten die Stellen für Staatsanwälte und Richter frei werden.
2: Die renommierte österreichische Fotografin Elfi Semotan ist gestorben. Im Juli wäre sie 85 Jahre alt geworden. Berühmt wurde Semotan für ihre Porträts und Werbekampagnen. Sie arbeitete für die größten Mode- und Lifestyle-Magazine und wurde vielfach ausgezeichnet, darunter mit dem Ehrenzeichen der Republik für Wissenschaft und Kunst. Die Schweizer Flugsicherung SkyGuide liegt im Clinch mit der EU-Kommission. Die Schweiz ist Teil des europäischen Luftraums, hebt aber bei den Fluglinien zu hohe Gebühren ein. Bettina Prendergast aus Bern.
4: Fluglinien zahlen 40% mehr, wenn sie die Schweiz überfliegen, im Vergleich zu anderen EU-Ländern mit ähnlichem Preisniveau. Immer mehr Fluggesellschaften meiden mittlerweile den Schweizer Luftraum, sagte Regula Detling-Ott. Sie ist Expertin für Luft- und Weltraumtechnik an der Uni Bern.
5: Die Eurocontrol hat ein Monitoring, da kann man genau sehen. Jetzt hat das um einige Prozentpunkte abgenommen.
4: Die Schweizer Flugsicherung ist jährlich um 58 Millionen Franken teurer als die EU erlaubt. Die Kommission prüft, ob SkyGuide die Gebührenerhöhung vom Vorjahr zurückzahlen muss. Das Unternehmen hat dafür keine Reserven und hat angekündigt, im kommenden Jahr 220 Stellen zu streichen.
2: Auf einem Industriegebäude in der Südoststeiermark hat es am Vormittag gebrannt. Betroffen war auch eine Photovoltaikanlage auf dem Dach. Mehr von Rainer Liebig.
6: 6 Feuerwehren sind heute gegen 10 Uhr vormittags in St. Stephan im Rosental im Einsatz gewesen. Auf dem Dach eines Industriegebäudes ist ein Brand ausgebrochen. Das Feuer zerstörte unter anderem zahlreiche Photovoltaikpaneele. Die dunkle Rauchsäule war schon aus der Ferne zu sehen. Unter schwerem Atemschutz konnten die Feuerwehrleute den Brand nach rund 1,5 Stunden löschen. Die Löschwasserversorgung wurde durch das örtliche Hydrantennetz und eine betriebseigene Löschwasserstelle hergestellt. 3 Feuerwehrleute wurden bei dem Einsatz leicht verletzt.
2: Die Ratingagentur Morningstar hat als letzte große Ratingagentur Österreich die Bestnote, das AAA, entzogen. Die Entscheidung wird mit dem anhaltend hohen Budgetdefizit begründet, berichtet die Tageszeitung Die Presse in ihrer Sonntagsausgabe. Und jetzt zum Wetter.
7: Größtenteils geht es trocken durch die Nacht. Einzelne Regenschauer ziehen aber weiterhin durch. In den nächsten Stunden etwa in Ober- und Niederösterreich, in der Früh dann im Bereich der Nordalpen. Meist beginnt der Sonntag aber trocken und in vielen Regionen auch sonnig. Im Laufe des Tages kommen zum Sonnenschein wieder einige Quellwolken und am Nachmittag ein paar Regenschauer und Gewitter, besonders entlang des Alpenhauptkamms und auf den Bergen im Süden. Zum Teil sehr lebhafter Wind und 20 bis 28 oder 29 Grad. So viel zum Wetter mit Jörg Stibor.
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1: Sonntag, der 7. Juni. Im Studio ist Daniela Nicolai. Dem Hallstätter Gletscher auf dem Dachstein droht heuer ein weiterer Rekordschwund. Laut Fachleuten liegt derzeit so wenig Schnee auf dem Gletscher wie noch nie seit Beginn der Messungen. Einzelheiten von Daniela Dahlke.
2: Dem Hallstätter Gletscher fehlt heuer seine wichtigste Schutzschicht. Nach einem schneearmen Winter und einem ungewöhnlich warmen Frühling liegen derzeit rund 2 Meter weniger Schnee auf dem Eis als früher üblich. Genau dieser Schnee schützt den Gletscher aber normalerweise vor Sonne und Hitze. Fehlt diese Schneedecke, schmilzt das Eis deutlich schneller. Bereits jetzt sind auf dem Dachstein erste Eisflächen freigelegt, noch bevor der Sommer richtig begonnen hat. Forscher beobachten die Entwicklung seit rund 20 Jahren. Noch nie hat es zu Beginn des Sommers so wenig Schnee gegeben wie heuer. Aus dem Büro von Umweltlandesrat Stefan Kaineder von den Grünen heißt es heute, sollte die Witterung in den kommenden Monaten ähnlich warm und trocken bleiben, droht dem Hallstätter Gletscher ein weiterer Rekordverlust.
1: In Armenien finden heute Parlamentswahlen statt. 2,5 Millionen Menschen sind stimmberechtigt. Kurz vor der Wahl wurden 6 Kandidaten einer pro-russischen Oppositionspartei festgenommen. Gegen die Mitglieder der Partei Starkes Armenien sollen Strafverfahren eingeleitet werden. Die Gründe sind unbekannt. Moskau hat zuletzt mit wachsendem Druck auf Armeniens Annäherung an die EU reagiert. Die NATO baut ihre Präsenz in Schweden und Finnland aus. In beiden Ländern haben neue Einheiten ihren Einsatz begonnen, die sogenannten Forward Land Forces. In Rovaniemi in Finnland wurde ein multinationales Hauptquartier geschaffen. Die Region sei eine der strategisch bedeutendsten, mit einem Umfeld, das zu den schwierigsten der Welt zählt, erklärte der Oberbefehlshaber der NATO-Truppen in Europa. In Zentralafrika steigt die Zahl der Ebola-Fälle weiter. Fast 500 sind bisher bestätigt, die meisten davon in der Demokratischen Republik Kongo, einige auch in Uganda. Nach Angaben der Weltgesundheitsorganisation sind bei der aktuellen Epidemie bisher 84 Menschen gestorben. Die Kapfenberg Bulls sind österreichischer Basketballmeister bei den Herren. Kapfenberg gewinnt das 5. und alles entscheidende Finalspiel gegen die Oberwart Gunners. Wolfgang Eichinger.
3: Die Kapfenberg Bulls dürfen den Titel in der eigenen Halle feiern. Nach einem 94:80 stemmen Daniel Grgic und seine Kollegen den Meisterpokal in die Höhe.
4: Ja, Wahnsinn. Also vor allem noch so am schlechten Start in die Serie.
3: Aber Kapfenberg war in der Finalserie bereits 0:2 im Rückstand. Oberwart hat nur noch ein Sieg gefehlt. Nur die Bullen gewinnen dann 3-mal in Folge.
4: Ja, unglaublich. Also wir haben nie aufgehört, an uns zu glauben. Die Fans absolut nicht. Wahnsinn. Also kann nicht mehr sagen.
3: Nach 2 Meistertiteln hintereinander ist Oberwart entthront. Kapfenberg feiert den 8. Meistertitel in der Vereinsgeschichte, den 1. seit 7 Jahren, seit 2019.
1: Am 2. Tag seiner Spanienreise wird Papst Leo XIV. Heute im Zentrum von Madrid eine Messe halten. Zu dem Gottesdienst und einer Fronleichnamsprozession werden bis zu 1 Million Teilnehmer erwartet. Auf seiner einwöchigen Reise wird der Papst noch Barcelona und die Kanarischen Inseln besuchen. Das waren die Nachrichten. Und jetzt zum Wetter.
5: Größtenteils geht es trocken durch die Nacht. Einzelne Regenschauer ziehen aber weiterhin durch. In den nächsten Stunden etwa in Ober- und Niederösterreich, in der Früh dann im Bereich der Nordalpen. Meist beginnt der Sonntag aber trocken und in vielen Regionen auch sonnig. Im Laufe des Tages kommen zum Sonnenschein wieder einige Quellwolken und am Nachmittag ein paar Regenschauer und Gewitter, besonders entlang des Alpenhauptkamms und auf den Bergen im Süden. Zum Teil sehr lebhafter Wind und 20 bis 28 oder 29 Grad. So viel zum Wetter mit Jörg Stibor.
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1: Am Mikrofon ist Sophie Mooseder. Es ist 1 Uhr. Wer sich beruflich weiterbilden will, kann ab morgen beim AMS eine Weiterbildungszeit beantragen. Die Anforderungen sind strenger als bei ihrem Vorgängermodell, der Bildungskarenz. Eva Haslinger berichtet.
2: Wer die neue Weiterbildungszeit nutzen will, muss seit mindestens einem Jahr beim aktuellen Dienstgeber beschäftigt sein. Früher genügte ein halbes Jahr. Es wird nicht mehr möglich sein, unmittelbar nach einer Elternkarenz eine Weiterbildungsbeihilfe zu beziehen. Die Ausbildung muss mindestens 20 Wochenstunden umfassen. Bei Studien müssen 20 ECTS pro Semester absolviert werden. Außerdem hat man keinen Rechtsanspruch auf eine Beihilfe. Das AMS kann den Antrag ablehnen, wenn es eine Bildungsmaßnahme für nicht sinnvoll hält. Bei besser verdienenden Beschäftigten muss der Arbeitgeber 15% der Förderung übernehmen. Die Höhe der Beihilfe ist einkommensabhängig und beginnt bei rund 40 Euro täglich. Für die Weiterbildungszeit sind im Budget jährlich 150 Millionen Euro vorgesehen. Das ist in etwa ein Viertel dessen, was im Vorjahr in die Bildungskarenz geflossen ist.
1: In Salzburg sind 10.000 Menschen durch die Altstadt gezogen bei der Klangparade. Sie wollten damit ein Zeichen für eine vielfältige Stadtgemeinschaft setzen. Im Kosovo wird heute wieder ein neues Parlament gewählt, zum dritten Mal innerhalb von 1,5 Jahren. Grund ist, dass sich das Parlament auf keinen neuen Präsidenten einigen hat können. Als Favorit gilt die linksnationale Partei von Ministerpräsident Albin Kurti. Und es ist der prestigeträchtigste Formel-1 Grand Prix des Jahres. Um 15 Uhr geht's los in Monte Carlo. Das Rennen bietet wie immer viele Superlative. Gerhard Prohaska.
3: Ja, der wirtschaftliche Nutzen für das Fürstentum ist enorm. In den 4 Tagen werden knapp 100 Millionen Euro generiert. Die Ticketpreise, die kennen kaum Grenzen. Ein VIP-Package auf einer exklusiven Yacht kostet bis zu 50.000 Euro. Für Teams, Partner, Sponsoren ist es das wichtigste Rennen des Jahres, weiß Helmut Mako.
4: Der Werbewert eines Monte Carlo-Siegs stellt die Hälfte des Jahresbudgets dar.
3: Und gewinnt heute der 19-jährige Jungstar Kimi Antonelli aus der Pole Position, dann wäre das sein Ritterschlag. Er wird auf alle Fälle alles dafür geben.
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3: Und gewinnt er wirklich, dann wäre es ein Novum in der Fürstenloge. So jung war noch keiner, der bei Albea und Charlene vorbeigeschaut hat.
1: Und jetzt zum Wetterbericht und zu Thomas Wostal.
6: Der Sonntag wird warm, die Temperaturen steigen heute auf 20 bis 26 Grad. Im Osten sind bis zu 28 oder 29 Grad möglich. Und überall in Österreich scheint heute für einige Zeit die Sonne. Allerdings im Laufe des Tages entstehen dann wieder stellenweise Regenschauer und Gewitter. Am wahrscheinlichsten sind sie im Bergland, ganz vereinzelt sind sie heute auch im Flachland möglich. Am Montag sehr warm, überwiegend sonnig und nur vereinzelt gewitterig. Am Dienstag und am Mittwoch dann allerdings mit Regen und mit Gewittern deutlich kühler.
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1: Am Mikrofon ist Sophie Mooseder. Es ist 2 Uhr. Tirol setzt beim Jugendschutz auf spezielle Armbänder. Veranstalter von Zelt- und Sommerfesten sollen Jugendlichen Bänder angeben, um den Überblick darüber zu behalten, wie alt sie sind und was sie dementsprechend trinken dürfen. Wolfgang Böhmer berichtet.
2: Gerade auf Zelt- und Sommerfesten sind oft viele Familien, aber auch Jugendliche auch mal alleine ohne Eltern unterwegs. Und schnell tauchen dann zum Beispiel bei Zeltfesten, bei denen Menschen, die das nicht täglich als Job machen, Fragen auf, ab welchem Alter man überhaupt oder wenn ja, was an Jugendliche zum Beispiel ausschenken darf. Um es den Veranstaltern, aber eben auch allen freiwilligen Helfern bei den Festen leichter zu machen, gibt es vom Land dreifarbige Jugendschutzbänder zu einem Unkostenbeitrag von 1 Euro für 50 Stück, die man beim Eintritt gleich vergeben kann. Rot für alle unter 16 heißt kein Alkohol, keine Zigaretten. Gelb für 16- und 17-Jährige. Bier, Wein und Sekt ja, aber kein Schnaps oder Alkopops. Und grün ab 18, alles erlaubt. Damit soll auf einen Blick sofort klar sein, wem was verkauft werden darf oder eben nicht.
1: Die USA wollen den verbündeten Golfstaaten offenbar iranisches Vermögen weitergeben, etwa eingefrorene Gelder. Damit sollen die Golfstaaten Schäden reparieren, die im Irankrieg entstanden sind. Der US-Finanzminister hat Berichten zufolge schon ein Team beauftragt, die Höhe der Schäden zu ermitteln.
3: Die Fußball-WM 2026.
1: In 4 Tagen am Donnerstag geht's los bei der Fußball-Weltmeisterschaft in den USA, Kanada und Mexiko. Der Weltfußballverband FIFA setzt dabei wieder auf viel Technologie und Neuerungen. Christoph Ott.
4: Bewährte Systeme wie Torlinientechnik und Videoschiedsrichter bleiben auch bei dieser WM im Einsatz. Neu ist eine weiterentwickelte halbautomatische Abseitstechnologie, die Entscheidungen deutlich beschleunigen soll. Unterstützt wird sie von Sensoren im Ball und einem noch präziseren Tracking der Spieler auf dem Feld. Zusätzlich erhalten alle 48 Teams Zugang zu einer KI-gestützten Analyseplattform für Taktik- und Spielanalysen. Doch auch abseits der Weltmeisterschaft gibt es bereits Ideen für die Zukunft. So könnten Drohnen mit Ballfangsäcken künftig scharf geschossene Bälle Richtung Publikum noch in der Luft abfangen und so die Fans schützen. Außerdem ist es möglich, dass Ballkinder künftig durch sogenannte Ball-Picking-Roboter ersetzt werden. Diese sollen Bälle nicht nur einsammeln, sondern den Spielerinnen und Spielern auch direkt zuspielen können. Ob sich diese Technologien tatsächlich durchsetzen, wird sich aber erst in den kommenden Jahren zeigen.
1: Und jetzt zu den Wetteraussichten und zu Thomas Wostal.
5: Der Sonntag bringt uns frühsommerliches Wetter mit einigen Sonnenstunden. Aber es wird nicht überall durchwegs trocken bleiben. Im Laufe des Tages entstehen stellenweise Regenschauer und Gewitter. Am wahrscheinlichsten sind sie im Bergland, ganz vereinzelt sind sie auch im Flachland möglich. Warm wird es überall mit Höchstwerten zwischen 20 und 26 Grad, im Osten um 28. Auf den Bergen in 2000 Meter hat es heute um die 10 Grad. Am Montag sehr warm und überwiegend sonnig und nur vereinzelt gewitterig, ab Dienstag dann deutlich kühler.
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